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2: Ich bin David Riemer. Die Grünen erwägen, die geplante Verabschiedung des Gesundheitssparpakets im Bundestag mit juristischen Schritten zu stoppen. Parteichef Banaschak bezeichnet den Gesetzentwurf von Gesundheitsministerin Warken als Murks und kritisiert kurzfristige Änderungen in den Zeitungen der Mediengruppe Bayern. Union und SPD wollen das Sparpaket an diesem Freitag im Bundestag beschließen. Die Deutsche Bahn will am Vormittag ihr drittes Sofortprogramm vorstellen. Diesmal geht es um eine bessere Kundeninformation bei Verspätungen und Gleiswechseln. Die ersten beiden Programme betrafen mehr Sicherheit und Sauberkeit an Bahnhöfen sowie mehr Komfort im Fernverkehr.
3: Das Hauptproblem der Bahn sind sicherlich die häufigen Verspätungen wegen der maroden Infrastruktur. Aber bis die Stellwerke, Weichen, Gleise oder Oberleitungen saniert sind, werden noch rund 10 Jahre vergehen. Die 3 Sofortprogramme sollen schneller helfen. Putztrupps säubern Bahnhöfe und Züge. Bordrestaurants werden auf Vordermann gebracht. Mehr Sicherheitsleute sind unterwegs. Damit Fahrgäste künftig besser informiert werden, sollen unter anderem die Bahn-App und die Webseite genauso schnell aktualisiert werden wie etwa die Anzeigen an den Bahnhöfen. Aus Berlin, Ursula Winkler.
2: Die Staats- und Regierungschefs der NATO-Staaten setzen die Beratungen bei ihrem Gipfel in Ankara heute fort. Am 2. und letzten Tag des Treffens geht es unter anderem um die Frage der Lastenteilung in der Allianz zwischen den USA und den übrigen Verbündeten. Auch der Ukraine-Krieg steht auf der Tagesordnung.
4: Die Ukraine kann auf mehr Militärhilfe hoffen. Über einen Zeitraum von 2 Jahren soll es 140 Milliarden Euro für militärische Unterstützung und Ausbildung geben. Das müssen die Gipfelteilnehmer nun noch final festzurren. US-Präsident Trump hat schon zu Beginn des Gipfels erneut die europäischen Partner kritisiert. Er wirft ihnen mangelnde Unterstützung im Irankrieg vor. Erst heute wird klar, ob ein Eklat abgewendet werden kann und der Gipfel zum Erfolg wird. Aus Ankara, Miriam Schmidt.
2: Titelverteidiger Argentinien steht nach einem K.O.-Drama im WM-Viertelfinale. Nach einem 0:2-Rückstand gewinnt die Albiceleste 3:2 gegen Ägypten. Angetrieben von Superstar Lionel Messi retten sich die Argentinier spät in die nächste Runde der Fußball-Weltmeisterschaft. Dort treffen sie auf die Schweiz, die Mitfavorit Kolumbien nach einem Elfmeter-Krimi mit 4:3 aus dem Turnier geworfen hat. Zum Wetter die aktuelle Vorhersage des Deutschen Wetterdienstes. In der restlichen Nacht im Osten und der Mitte, in der Früh auch im Südosten gebietsweise Schauer, sonst meist trocken. Tiefstwerte 18 bis 11 Grad. Tagsüber vom Nordwesten bis in den Südosten stärker bewölkt und gelegentlich etwas Regen. An den östlichen Alpen etwas häufiger Schauer. Im Nordosten und vor allem im Südwesten sonnig, es bleibt meist trocken. Maximal 19 bis 25 Grad im Nordosten, im Südwesten 25 bis 32 Grad.
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1: Ich bin David Riemer. Nach den jüngsten Attacken auf mehrere Tanker in der Straße von Hormuz hat das US-Militär Ziele im Iran angegriffen. Das teilte das für den Nahen Osten zuständige Regionalkommando des US-Militärs mit.
2: Die Spannungen sind verschärft. Die USA schlagen heftig zu. 4 bis 5-mal so schwere Bombenangriffe wie vor 10 Tagen, beschrieb ein US-Regierungsbeamter. Auch die Ölsanktionen gegen den Iran wurden wieder in Kraft gesetzt. Damit soll Teheran für die Angriffe auf Handelsschiffe in der Straße von Hormuz bestraft werden. Eine neue militärische Eskalation droht. Der diplomatische Prozess ist in Stocken geraten. Der Iran wirft den USA vor, gegen das bisher erzielte Rahmenabkommen zu verstoßen und droht mit entschlossenen Gegenmaßnahmen. Aus den USA, Tina Eck.
1: Deutschland hat der NATO erneut Verteidigungsausgaben in Rekordhöhe gemeldet. Die Bundesregierung übermittelte für das laufende Jahr einen Betrag von rund 125 Milliarden Euro. Das geht aus Daten hervor, die zum Start des NATO-Gipfeltreffens in Ankara veröffentlicht wurden.
3: Gegenüber dem Vorjahr ist das eine Steigerung von rund 25%. Der Anteil der Verteidigungsausgaben am Bruttoinlandsprodukt würde auf etwa 2,7% klettern. Innerhalb der NATO geben damit nur die USA mehr Geld für Verteidigung aus als Deutschland. Die Zahlen sollen beim NATO-Gipfel vor allem den mächtigsten Gast überzeugen. US-Präsident Trump hat erst vor wenigen Tagen wieder die Ausgaben der Europäer kritisiert. Deutschlands Investitionen nannte er lächerlich. In Ankara dürfte sich nun zeigen, ob sich beide Seiten aufeinander zubewegen. Aus Berlin, Thomas Brockt.
1: Trotz ihrer Verurteilung kandidiert Frankreichs führende rechtsnationale Marine Le Pen für die Präsidentschaftswahl im kommenden Jahr. Sie wolle Revision einlegen und als Kandidatin antreten, sagte sie im französischen Fernsehen. Zuvor hatte ein Gericht sie in einem Verfahren um Scheinbeschäftigung und EU-Gelder schuldig gesprochen. Die Schweiz hat nach einem Elfmeterkrimi mit Favorit Kolumbien aus dem Turnier geworfen und darf erstmals seit 1954 wieder im Viertelfinale einer Fußball-Weltmeisterschaft antreten. Das 4:3 im Elfmeterschießen beschert dem Team das Duell mit Lionel Messi und dessen Argentiniern. Die Südamerikaner hatten zuvor spektakulär einen 0:2 Rückstand gegen Ägypten gedreht und kurz vor Schluss noch 3:2 gewonnen. Zum Wetter die aktuelle Vorhersage des Deutschen Wetterdienstes. Heute von Nordwesten bis in den Südosten viele Wolken, vereinzelt etwas Regen. Im Nordosten und Osten sowie im Südwesten oft sonnig und meist trocken. Maximal 19 bis 25 Grad im Nordosten, 25 bis 31 Grad im Südwesten. Morgen von der Nordsee bis zu den Mittelgebirgen anfangs stark bewölkt. Im Tagesverlauf lockert es auf und überwiegend trocken. Im Nordosten und in der Südwesthälfte Sonne. Es wird wieder wärmer, maximal 33 Grad.
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2: Ich bin David Riemer. Nach Attacken auf mehrere Tanker in der Straße von Hormuz hat das US-Militär Ziele im Iran angegriffen. Das US-Regionalkommando spricht von einer Serie heftiger Angriffe. Teheran solle dafür einen hohen Preis zahlen. Mit dem neuen US-Angriff wächst die Gefahr einer erneuten militärischen Eskalation in der Region. Die Staats- und Regierungschefs der NATO-Staaten setzen die Beratungen bei ihrem Gipfel in Ankara heute fort. Am zweiten und letzten Tag des Treffens geht es unter anderem um die Frage der Lastenteilung in der Allianz zwischen den USA und den übrigen Verbündeten. Auch der Ukraine-Krieg steht auf der Tagesordnung.
3: Die Ukraine kann auf mehr Militärhilfe hoffen. Über einen Zeitraum von 2 Jahren soll es 140 Milliarden Euro für militärische Unterstützung und Ausbildung geben. Das müssen die Gipfelteilnehmer nun noch final festzurren. US-Präsident Trump hat schon zu Beginn des Gipfels erneut die europäischen Partner kritisiert. Er wirft ihnen mangelnde Unterstützung im Iran-Krieg vor. Erst heute wird klar, ob ein Eklat abgewendet werden kann und der Gipfel zum Erfolg wird. Aus Ankara, Miriam Schmidt.
2: Die Grünen erwägen die geplante Verabschiedung des Gesundheitssparpakets im Bundestag mit juristischen Schritten zu stoppen. Parteichef Banaschak bezeichnete den Gesetzentwurf von Gesundheitsministerin Wagen als Murks und kritisierte kurzfristige Änderungen in den Zeitungen der Mediengruppe Bayern. Union und SPD wollen das Sparpaket an diesem Freitag im Bundestag beschließen. Argentinien hat im Achtelfinale der Fußball-WM einen 0:2-Rückstand gedreht und nach einem Kraftakt das Viertelfinale erreicht. Gegen Ägypten siegte der Weltmeister am Ende 3:2.
4: Gut 70 Minuten läuft alles für Ägypten. Ibrahim macht nach 15 Minuten das 1:0. Kurz danach hält Torwart Schubir einen schwach geschossenen Foul-Elfmeter von Messi. Und nach Sikos 2:0 in Minute 67 riecht es in Atlanta nach Sensation. Aber Romeros Anschlusstreffer in der 79. Minute weckt den Weltmeister. Messi macht 5 Minuten später den Ausgleich, sein 21. WM-Treffer. Und in der 2. Minute der Nachspielzeit köpft Enzo Fernandez den Titelverteidiger ins Viertelfinale. Thomas Thonfeld, Sportredaktion.
2: Im Viertelfinale trifft Argentinien auf die Schweiz. Die Schweizer haben Mitfavorit Kolumbien nach einem Elfmeter-Krimi mit 4:3 aus dem Turnier geworfen. Zum Wetter die aktuelle Vorhersage des Deutschen Wetterdienstes. Heute vom Nordwesten und Westen bis in den Südosten vereinzelt etwas Regen. Im Nordosten und Osten sowie im Südwesten heiter bis sonnig und meist trocken. Höchstwerte 19 bis 25 Grad in der Nordosthälfte, 25 bis 31 Grad in der Südwesthälfte. Morgen von der Nordsee bis zu den Mittelgebirgen anfangs viele Wolken, aber meist trocken. Im Nordosten und in der Südwesthälfte viel Sonne, maximal 20 bis 33 Grad.
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4: Ich bin Diana Kramer. Nach den jüngsten Attacken auf mehrere Tanker in der Straße von Hormuz hat das US-Militär Ziele im Iran angegriffen. Das teilte das für den Nahen Osten zuständige Regionalkommando des US-Militärs mit. Inzwischen seien die Attacken beendet.
5: Die Spannungen sind verschärft. Die USA schlagen heftig zu. 4 bis 5-mal so schwere Bombenangriffe wie vor 10 Tagen, beschrieb ein US-Regierungsbeamter. Auch die Ölsanktionen gegen den Iran wurden wieder in Kraft gesetzt. Damit soll Teheran für die Angriffe auf Handelsschiffe in der Straße von Hormuz bestraft werden. Eine neue militärische Eskalation droht. Der diplomatische Prozess ist in Stocken geraten. Der Iran wirft den USA vor, gegen das bisher erzielte Rahmenabkommen zu verstoßen und droht mit entschlossenen Gegenmaßnahmen. Tina Eck, USA.
4: Die Staats- und Regierungschefs der NATO-Staaten setzen die Beratungen bei ihrem Gipfel in der Türkei heute fort. Am zweiten und letzten Tag des Treffens in Ankara geht es unter anderem um die Frage der Lastenverteilung zwischen den USA und den übrigen Verbündeten. Daneben geht es auch um die weitere Unterstützung der Ukraine. Die Deutsche Bahn will heute ihr drittes Sofortprogramm vorstellen. Dieses Mal geht es um eine bessere Kundeninformation bei Verspätungen und Gleiswechseln. Die ersten beiden Programme betrafen mehr Sicherheit und Sauberkeit an Bahnhöfen sowie mehr Komfort im Fernverkehr.
6: Das Hauptproblem der Bahn sind sicherlich die häufigen Verspätungen wegen der maroden Infrastruktur. Aber bis die Stellwerke, Weichen, Gleise oder Oberleitungen saniert sind, werden noch rund 10 Jahre vergehen. Die drei Sofortprogramme sollen schneller helfen. Putztrupps säubern Bahnhöfe und Züge, Bordrestaurants werden auf Vordermann gebracht, mehr Sicherheitsleute sind unterwegs. Damit Fahrgäste künftig besser informiert werden, sollen unter anderem die Bahn-App und die Webseite genauso schnell aktualisiert werden wie etwa die Anzeigen an den Bahnhöfen. Es soll außerdem neue digitale Features geben, wie etwa Live-Karten. Ursula Winkler, Berlin.
4: Zum Sport. Argentinien hat im Achtelfinale der Fußball-WM einen 0:2 Rückstand gedreht und nach einem Kraftakt das Viertelfinale erreicht. Gegen Ägypten siegte der Weltmeister am Ende 3:2. Im Viertelfinale trifft Argentinien auf die Schweiz. Die Schweizer haben mit Favorit Kolumbien nach einem Elfmeter-Krimi mit 4:3 aus dem Turnier geworfen.
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7: Frisch heute Morgen in Hamburg momentan 13 Grad, genauso in Bremen, in Soltau 12, Detmold 16, etwas milder in Frankfurt am Main mit 20 Grad und St. Wendel im Saarland 19 Grad. Heute zeigt sich der Norden und auch der Westen oft stark bis stark bewölkt. Örtlich etwas Regen, im Osten, Nordosten und im Südwesten Deutschlands hingegen viel Sonne, meist trockenes Wetter. Dazu 19 bis 25 Grad in der Nord- und Osthälfte, im Südwesten sommerliche 25 bis 31 Grad. Morgen in vielen Regionen trockener, sonniger, im Westen und im Süden noch wärmer.
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7: Euch einen wunderbaren Start in diesen Sommermittwoch, gleich mit Jürgen Drews, absoluter Kult. Irgendwann, irgendwo, irgendwie sehen wir uns wieder. Dazu ganz frisch Martin und Freddy, die Jungs von Fantasy, jeder Tag mit dir. Und jetzt lassen wir es erstmal abgehen mit Thomas Anders und Florian Silbereisen. Hier ist Zoom.
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0: 14 nach 6. Guten Morgen.
1: 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Heute ist
0: Mittwoch, der 8. Juli 2026. Heute, vor 36 Jahren, feierte die deutsche Fußballnationalelf einen ihrer größten Triumphe. Am 8. Juli 1990 wurde Deutschland in Rom Weltmeister. Das Team von Franz Beckenbauer besiegte Argentinien im Finale mit 1:0. Dank eines Elfmetertores von Andreas Andi Brehme. Ein echter Gänsehautmoment der deutschen Sportgeschichte. Wenn ihr heute Geburtstag habt, feiert ihr mit Linda de Mol, die niederländische Showmasterin und Schauspielerin, die vor allem bei uns durch die Sendung Traumhochzeit bekannt wurde, wird heute 62. Und sonst? Heute ist unter anderem National Blueberry Day, also Tag der Blaubeere, Tag der Heidelbeere. Ein Gedenktag mit erfreulich wenig Pathos, dafür mit umso mehr Muffins, Pancakes und Marmeladenpotenzial. Kurz gesagt, ein Feiertag für alle, die Obst am liebsten in Kuchenform mögen.
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0: Rosenstolz, Liebe ist alles. Schönen guten Morgen an diesem Mittwoch um 6:35. 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Iris wohnt so gut, ja, 20, 30 Minuten weit weg von der Veranstaltung und sie will mit dem Fahrrad hin, ne?
1: Ja, weil ich ein E-Bike habe und
0: ja.
1: Mit Parkplätzen ist da ganz schlecht.
0: Ja, das glaube ich. Aber mit dem E-Bike ist natürlich auch klasse. Da sind ja 20 Minuten da nicht ganz so schwer getreten. Und würdest du eigentlich allein dahin fahren, oder?
1: Ich bin dabei. 3 habe ich auf jeden Fall. 4 ist noch nicht sicher.
0: Also das schreit doch noch einer wunderschönen Sommerabend-Fahrradtour. Toller Musik, Vanessa Mai, ne? Die ist ja auch klasse und macht eine tolle Bühnenshow.
1: Auf jeden Fall, ja.
0: Ja, die kennen wir unter anderem hiervon, von Rohdiamant. Und ich sag dir was, Iris, das wird eine tolle Fahrradfahrt zu den Bravo Open und vor allen Dingen noch tolleres Konzert. Wir schenken euch nämlich die Tickets.
1: Vielen, vielen Dank.
0: Ui. Sehr, sehr gerne. 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
2: Guten Morgen am Mittwoch. Neue Eskalation im Nahen Osten. Die USA haben nach eigenen Angaben in der Nacht massive Angriffe auf Ziele im Iran geflogen. Hintergrund seien iranische Attacken auf 3 Handelsschiffe in der Straße von Hormuz. Getroffen worden seien Militärstandorte und Hafenanlagen. Streit um das Gesundheitssparpaket in Deutschland. Die Grünen drohen mit einer Klage gegen das geplante Gesetz. Parteichef Banaschak kritisiert das Verfahren als verfassungswidrig, weil den Abgeordneten kurz vor der Abstimmung noch Änderungen auf 278 Seiten zugegangen seien. Union und SPD wollen das Paket trotzdem noch in dieser Woche durch den Bundestag bringen. Und Ärger bei der Fußball-WM. Nach dem 2:3 im Achtelfinale gegen Argentinien hat Ägyptens Fußballverband offiziell Protest bei der FIFA eingelegt. Der Verband macht den französischen Schiedsrichter und sein Team mitverantwortlich für das Aus. Gefordert werden eine Untersuchung und der Ausschluss des Schiedsrichterteams vom restlichen Turnier. Unterdessen hat die Schweiz Kolumbien im Elfmeterschießen aus dem Turnier geworfen und steht erstmals seit 1954 wieder in einem WM-Viertelfinale.
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2: In Hamburg und in Bremen jeweils frische 13 Grad, jetzt um 6.31 Uhr. In Meppen im westlichen Niedersachsen 17 Grad, Brandenburg an der Havel 13, Detmold in Ostwestfalen-Lippe 16 und Saarlouis im Saarland 19 Grad. Heute im Norden und Westen auf wolkig bis stark bewölkt. Örtlich kann ein sehr wenig Regen fallen. Im Osten, Nordosten und im Südwesten Deutschlands hingegen viel Sonne, meist trockenes Wetter. Dazu 19 bis 25 Grad im Norden, 25 bis 31 Grad weiter südlich. Morgen wird es in vielen Regionen wieder freundlicher, trockener und noch wärmer.

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1: Gleich macht's Bam mit Tausend und eine Nacht, Klaus Lage und Band. Sonja Liebing habe ich für euch schon längst verliebt. Und jetzt Kerstin Ott.

0: gleich mit Vanessa Mai als Wolkenfrei, Wolke 7. Übrigens, heute Abend tritt sie ja auf bei den Bravo Open. Tolles Tennisturnier in Braunschweig bei den Sommernächten dort. 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
0: Für heute Mittwoch, den 8. Juli. Widder, du vertiefst heute bestehende Freundschaften. Ein offener Austausch bringt dir inspirierende Gedanken. Stier, mit klaren Vorstellungen erreichst du heute deine Ziele. Deine Ausdauer zahlt sich endlich aus. Zwillinge, du wirkst heute sympathisch und offen auf andere. Neue Bekanntschaften ergeben sich fast von selbst. Krebs, wenn du dich zurücklehnst und entspannst, gewinnst du heute neue Kraft. Entschleunigung hilft dir besonders. Löwe, Zuwendung und Aufmerksamkeit geben deinen Beziehungen Tiefe. Du und dein Gegenüber schätzen die kleinen Gesten. Jungfrau, man bemerkt, mit welchem Einsatz du dich im Job engagierst. Trau dich ruhig, Initiative zu zeigen. Waage, Amor meint es heute gut mit dir. Du bist offen für zarte neue Gefühle. Skorpion, Bewegung hebt heute deine Stimmung. Sportliche Aktivität sorgt für Ausgleich und Entspannung. Schütze, deine originellen Ideen treiben dich heute im Job an. Nutze deinen Tatendrang, um Neues zu schaffen. Steinbock, sich heute um das eigene Wohl zu kümmern, wirkt doppelt. Nimm dir bewusst kleine Auszeiten. Wassermann, Selbstfürsorge verschafft dir einen freien Kopf. Gönn dir etwas Schönes am Ende des Tages. Und Fische, Bewegung und gesunde Routinen fördern heute unmittelbar dein Wohlbefinden. Nutze zum Beispiel einen Spaziergang zur Erholung.

Gleich macht uns der Sommer noch mehr Spaß. Tanze Samba mit dir, Tony Holiday, ein toller Schlager, Dino. Vorher Maria Voskania, ich sehe nur dich. Guten Morgen um 9 vor 7.

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6: Ich bin Diana Kramer. Die Staats- und Regierungschefs der NATO-Staaten setzen heute ihren Gipfel in der Türkei fort. Am zweiten und letzten Tag geht es unter anderem um die Frage der Lastenverteilung in der Allianz zwischen den USA und den übrigen Verbündeten. Auch der Ukraine-Krieg steht auf der Tagesordnung.
7: Die Ukraine kann auf mehr Militärhilfe hoffen. Über einen Zeitraum von 2 Jahren soll es 140 Milliarden Euro für militärische Unterstützung und Ausbildung geben. Das müssen die Gipfelteilnehmer nun noch final festzurren. US-Präsident Trump hat schon zu Beginn des Gipfels erneut die europäischen Partner kritisiert. Er wirft ihnen mangelnde Unterstützung im Irankrieg vor. Aus Ankara Miriam Schmidt.
6: Bedrohungen, Angriffe und Schläge. In den ersten 5 Monaten dieses Jahres sind mehr als 6.300 Beschäftigte der Bahn und Beamte der Bundespolizei Opfer von Straftaten geworden. Das teilte das Bundesinnenministerium auf eine Anfrage des linken Abgeordneten Dietmar Bartsch mit. In den meisten Fällen ging es um Körperverletzung und Bedrohungen. Bartsch befürchtet einen neuen Negativrekord für dieses Jahr und fordert mehr Maßnahmen zum Schutz des Bahnpersonals. Im Nahen Osten wächst die Gefahr einer erneuten militärischen Eskalation. Nach Attacken auf mehrere Tanker in der Straße von Hormuz hat das US-Militär Ziele im Iran angegriffen. Teheran solle einen hohen Preis für Attacken auf Handelsschiffe mit zivilen Besatzungen zahlen, heißt es. Washington macht für die Angriffe den Iran verantwortlich. Zum Sport. Argentinien steht im Viertelfinale der Fußball-WM. Die Weltmeister drehten gegen Ägypten einen 0:2 Rückstand und gewannen am Ende 3:2.
8: Gut 70 Minuten läuft alles für Ägypten. Ibrahim macht nach 15 Minuten das 1:0. Kurz danach hält Torwart Schubir einen schwach geschossenen Foul-Elfmeter von Messi. Und nach Sikos 2:0 in Minute 67 riecht es in Atlanta nach Sensation. Aber Romeros Anschlusstreffer in der 79. Minute weckt den Weltmeister. Messi macht 5 Minuten später den Ausgleich, sein 21. WM-Treffer. Und in der 2. Minute der Nachspielzeit köpft Enzo Fernandes den Titelverteidiger ins Viertelfinale. Thomas Thonfeld, Sportredaktion.
6: Im Viertelfinale trifft Argentinien auf die Schweiz. Die Schweizer hatten mit Favorit Kolumbien nach einem Elfmeter-Krimi mit 4:3 aus dem Turnier geworfen.
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9: Momentan in Hamburg 13 Grad, genauso in Bremen, Walsrode 13, Detmold 16, Xanten am Niederrhein 18 Grad und St. Wendel im Saarland 20. Heute im Norden und Westen eher mal dichtere Wolken, vereinzelt ein paar Tropfen, aber auch etwas Sonne. Ansonsten scheint vielerorts die Sonne, vor allem im Osten und Südwesten. Hier auch warm bis heiß. Hier Höchstwerte zwischen 25 bis 31 Grad, im Norden zwischen 19 und 25. Und morgen legt der Sommer vielerorts sogar noch eine kleine Zugabe drauf.
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9: 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Tja, online shoppen und zurückschicken, das passiert täglich tausendfach. Und genau damit lässt sich auch super sparen. 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Gleich nach drei Schlagern am Stück. Maite Kelly ist mit dabei, ein Kuss in Paris. Die Flippers, das ist cool. Ein toller Schlager-Dino. Die rote Sonne von Barbados. Und hier sind Feuerherz. Verdammt guter Tag. Euch einen verdammt guten Mittwoch.
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Schönen guten Morgen, ihr hört Antenne Schlager an diesem Mittwochmorgen. Sparen in diesen Zeiten so wichtig. An der Tankstelle sparen können wir kaum bis gar nicht aktuell, aber vielleicht beim Online-Shoppen. Habt ihr schon mal von Retourenkauf gehört? Retourenkauf, das klingt eigentlich so nach gebrauchten Waren, aber wir fragen mal nach bei unserem Verbraucherexperten Ron Perdus. Sind denn solche Retourenkaufwaren minderwertig?

0: Also ich finde es gut, kann es nur empfehlen.
1: Okay, sparen klingt gut, aber habe ich da wirklich die gleichen Rechte wie auch bei neuer Ware?
0: Im Großen und Ganzen ja, und das ist der entscheidende Punkt, denn auch bei den Retouren gilt die gesetzliche Gewährleistung. Also grundsätzlich 2 Jahre, wenn ein Mangel vorliegt. Wenn das Gerät jetzt nicht richtig funktioniert, dann hast du Anspruch auf Reparatur oder Ersatz. Und beim Widerruf ist es auch entspannt. Du kannst die Ware, die online bestellt wurde, genau wie auch Neuware, innerhalb von 14 Tagen zurückgeben. Also den Kaufvertrag widerrufen, wenn es dir zum Beispiel auch nicht gefällt. Und bei den großen Plattformen läuft das super unkompliziert. Einen kleinen Unterschied gibt es bei gebrauchten oder als gebraucht gekennzeichneten Produkten. Da darf der Händler die Gewährleistung auf 1 Jahr verkürzen. Das muss aber auch ganz klar dabei stehen.
1: Worauf sollte ich sonst noch achten?
0: Ja, das Wichtigste ist immer ganz genau lesen, wie der Zustand beschrieben ist. Also sehr gut kann zum Beispiel heißen, dass es keine Kratzer gibt, aber vielleicht die Originalverpackung fehlt. Gut kann auch heißen, es gibt vielleicht eine kleine Delle, einen kleinen Kratzer. Funktional ist es im Regelfall ja auch gar kein Problem, aber optisch eben nicht mehr ganz neu. Es kann auch sein, dass manchmal Zubehör fehlt, vielleicht ein Kabel oder die Bedienungsanleitung. Aber das steht immer dabei beim Produkt und man kann das genau nachvollziehen. Ja, und wenn man das im Blick hat, dann ist Retourenkauf wirklich eine richtig gute Möglichkeit, günstiger einzukaufen.
1: Kann man ein schönes Schnäppchen mitmachen. Dankeschön, Ron. Antenne Schlager jetzt für euch mit Andrea Berg. Ich werde lächeln, wenn du gehst. Guten Start in den Mittwoch.

Gleich 8 vor 8, guten Morgen. Eben genau mit dieser Mischung aus den Schlager-Dinos, absoluten Kultschlagern und dazu die Schlager-Hits von heute. Also gleich habe ich für euch einen Schlager-Dino, der ist richtig klasse. Der macht immer wieder Spaß, auch gerade im Sommer. Erfrischend. Himbeereis zum Frühstück, Hoffmann und Hoffmann. Davor Brunner und Stelzer, Arche Noah. Und das ist ganz frisch und neu. Stereo Act und Lena Marie Engel. Macht uns auch ordentlich Spaß. Wir feiern bei Antenne Schlager.

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1: Guten Morgen am Mittwoch. Die Lage im Nahen Osten spitzt sich wieder zu. Nach Angriffen auf mehrere Tanker in der Straße von Hormuz hat das US-Militär nach eigenen Angaben Ziele im Iran angegriffen. Washington macht Teheran für die Attacken verantwortlich. Beobachter warnen vor einer neuen militärischen Eskalation in der Region. Mitten in Manhattan ist ein 37-stöckiges Gebäude wegen akuter Einsturzgefahr geräumt worden. Die Behörden sperrten das Gebiet weiträumig ab. Mehrere Hotels sowie weitere Gebäude wurden vorsorglich evakuiert. New Yorks Bürgermeister spricht von einer äußerst ernsten Lage. Und bei der Fußball-WM hat Argentinien nach einem 0:2 Rückstand gegen Ägypten noch mit 3:2 gewonnen und das Viertelfinale erreicht. Dort trifft die Mannschaft um Lionel Messi auf die Schweiz. Die Eidgenossen sorgten für eine Überraschung und warfen Kolumbien im Elfmeterschießen aus dem Turnier.
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1: Momentan in Hamburg 14 Grad, in Leer 16, Bremen 14, Detmold 16, Kassel 17 und Saarlouis 19 Grad. Und das Wetter? Richtig sommerlich. Bis so auf Norden und Westen Deutschlands her mal heute nochmal dichtere Wolken, vereinzelt ein paar Tropfen. Ansonsten trocken, viel Sonne, vor allen Dingen im Osten und Südwesten Deutschlands. Die Höchstwerte zwischen 19 und 25 Grad im Norden, bis zu 31 Grad im Südwesten. Und morgen legt der Sommer vielerorts sogar noch eine kleine Zugabe drauf, dann trockener und noch sonniger.
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1: Moin, ich bin Tom Meier, jetzt mit Roland Kaiser, das Beste am Leben.

0: gleich direkt hintereinander weg bei Antenne Schlager. Michelle und ihr Ex Matthias Reim. Den habe ich gleich für euch mit Die Sterne lügen, ganz frisch. Und davor Michelle mit Idiot in der 22er-Version. Da taucht er auch drin auf. Also die volle Michelle-Party jetzt gleich in den kommenden 6 Minuten. Vorher hören wir noch, was machen die schönen, reichen und berühmten.
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0: Bei den Royals wird's teuer. Prinz Harry hat vor Gericht eine Niederlage kassiert. Im Streit mit dem Verlag der britischen Daily Mail ging es um den Vorwurf, Reporter hätten über Jahre mit illegalen Methoden private Informationen beschafft, etwa durch das Abhören von Telefonaten oder den Zugriff auf persönliche Daten. Die Klage wurde aber abgewiesen und jetzt könnten auf Harry und die anderen Kläger Prozesskosten in Millionenhöhe zukommen. Das dürfte selbst für einen Royal kein Schnäppchen sein. Klare Kante zeigt dagegen Heino. Der Schlagerstar will sich nicht politisch vereinnahmen lassen und fordert von der AfD mindestens 30.000 Euro. Hintergrund ist eine Wahlwerbung, in der der Eindruck entstanden sein soll, Heino würde einen AfD-Politiker unterstützen. Sein Management macht deutlich, Heino will ein Zeichen setzen und zwar ganz ohne Wahlkampfbühne. Und Maite Kelly beweist auf Tour echtes Herz. Bei einem Konzert mit 40 Grad in der Halle hat sie kurzerhand ihren Auftritt unterbrochen. Allerdings nicht wegen Starallüren, sondern für eine kleine Abkühlungsaktion. Ein Ventilator auf der Bühne drehte sie nämlich kurzerhand Richtung Publikum. Maite nennt das mit einem Augenzwinkern den Jennifer Lopez-Effekt. Ihre Fans feiern's.
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0: Rotzereim, ganz frisch, die Sterne lügen bei Antenne Schlager. Und gleich Fremder Mann, Marianne Rosenberg und Club 3, du schaffst das schon.
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2: 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Mhm. Und eine Freundin hier bei uns aus der Nachbarschaft.
3: Singt ihr auch so immer mal gerne zusammen?
2: Ja, also mit meiner Schwester schon. Wir sind früher schon immer zusammen auf Partys gegangen. Und ja, wenn sich eine Gelegenheit ergibt, dann singen wir, ne?
3: Das ist schön. Und ich finde vor allem das Tolle ist, wenn alle zusammen singen, ist es auch wirklich fürchterlich egal, ob da auch mal ein Ton so ein bisschen schief ist. Es macht einfach total Spaß, finde ich.
2: 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Ich habe eben schon bei euren Pausensong hier eben mitgesungen, weil den kannte ich auch noch von früher.
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4: Ich bin Diana Kramer. Für die NATO steht heute die zweite große Bewährungsprobe seit dem Amtsantritt von US-Präsident Donald Trump an. Beim Gipfeltreffen in Ankara müssen Deutschland und die anderen europäischen Alliierten Trump davon überzeugen, dass die NATO für die USA immer noch ein wertvolles Bündnis ist. Trump hatte daran in den vergangenen Monaten immer wieder Zweifel geäußert. Er warf Großbritannien, Italien, Deutschland und Frankreich auch in der Türkei erneut vor, sie hätten die USA im Irankrieg hängen lassen. Dort stehen die Zeichen aktuell erneut auf Eskalation. Nach den jüngsten Attacken auf mehrere Tanker in der Straße von Hormuz hat das US-Militär erneut Ziele im Iran angegriffen.
5: Die Spannungen sind verschärft. Die USA schlagen heftig zu. 4 bis 5-mal so schwere Bombenangriffe wie vor 10 Tagen, beschrieb ein US-Regierungsbeamter. Auch die Ölsanktionen gegen den Iran wurden wieder in Kraft gesetzt. Damit soll Teheran für die Angriffe auf Handelsschiffe in der Straße von Hormuz bestraft werden. Eine neue militärische Eskalation droht. Der diplomatische Prozess ist in Stocken geraten. Der Iran wirft den USA vor, gegen das bisher erzielte Rahmenabkommen zu verstoßen und droht mit entschlossenen Gegenmaßnahmen. Tina Eck, USA.
4: Die Deutsche Bahn will heute ein neues Sofortprogramm für bessere Kundenkommunikation vorstellen. Es ist das letzte von insgesamt 3 Maßnahmenpaketen und setzt vor allem auf einen stärkeren Einsatz von künstlicher Intelligenz. Pünktlicher werden die Züge durch die Programme allerdings nicht.
6: Immer wieder gibt es Beschwerden, dass Gleiswechsel oder Verspätungen nicht rechtzeitig mitgeteilt werden. Da will die Bahn jetzt besser werden, vor allem mit Hilfe von künstlicher Intelligenz. KI sei insbesondere bei den Verspätungsprognosen verlässlicher, so Konzernchefin Paller. Derzeit passiert es häufig, dass die sich während der Fahrt immer wieder ändern und am Ende niemand genau weiß, wann der Zug denn nun ankommt und ob die Anschlussverbindung erreicht wird. Auch sollen Kunden schneller und präziser über Abweichungen vom Fahrplan informiert werden. Katrin Müller, Nachrichtenredaktion.
4: Zum Fußball. Argentinien hat im Achtelfinale der Fußball-WM einen 0:2 Rückstand gedreht und nach einem Kraftakt das Viertelfinale erreicht. Gegen Ägypten siegte der Weltmeister am Ende 3:2. Im Viertelfinale trifft Argentinien auf die Schweiz. Die Schweizer haben mit Favorit Kolumbien nach einem Elfmeter-Krimi mit 4:3 aus dem Turnier geworfen.
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7: Frische 14 Grad in Hamburg zurzeit, in Emden 17 Grad, Bremen 14, Berlin 13, Detmold 16 und St. Wendel im Saarland 20 Grad. Heute im Norden und Westen eher mal dichtere Wolken und vereinzelt ein paar Regentropfen. Ansonsten scheint vielerorts die Sonne, vor allen Dingen im Osten und Südwesten Deutschlands. Höchstwerte zwischen 19 und 25 Grad im Norden, zwischen 25 und 31 Grad im südlicheren Deutschland. Und morgen legt der Sommer noch eine kleine Zugabe drauf, dann oft trockener und auch sonniger.
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7: 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Gleich mit der großartigen Linda Hesse. Ihr aktueller Hit heißt Kleinstadt Casanova. 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Also Linda Hesse gleich, vorher Gitte Henning, toller Schlager-Dino von der Dänin. Ich will alles und das ist Ben Zucker. Na und?
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0: 13 nach 8, guten Morgen.
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0: 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Jetzt verschenke ich Tickets für DJ Ötzi am 2. 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Open-Air auf dem Summertime auf der schönen Insel Norderney. Nein, Hans Hermann, der hat auch mitgemacht. Guten Morgen, woher?
3: Aus Hesel in Südamur, das ist in Ostfriesland.
0: Ah ja, sag mal, wenn du so nah an den ostfriesischen Inseln wohnst, bist du da öfter als andere Menschen oder ist das dann eher so, je näher das ist, desto seltener ist man mal da?
3: Ja, ich würde sagen, man ist seltener da, weil ich wohne hier in Hesel Südamur und ich habe genau dasselbe Klima wie auf den Inseln.
0: Das ist es, deswegen macht man das
3: aber
0: gar nicht.
3: Aber ich würde mich freuen über die Tickets für DJ Ötzi.

morgen um 8 vor halb 9. Antenne Schlager hier für euch an diesem Mittwoch. Ja, irgendwie schaffen wir Männer es nie, den Frauen richtig zuzuhören, mitzudenken oder gar alles richtig zu machen. Und genau um diese kleinen Schwierigkeiten im Zusammenleben zwischen Frau und Mann geht's bei Johnny Hamburgs neuer Single. Ich wünschte, ich wäre ein Supermann. Viel Spaß bei Antenne Schlager.

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3: Guten Morgen am Mittwoch. Neue Eskalation im Nahen Osten. Die USA haben nach eigenen Angaben in der Nacht massive Angriffe auf Ziele im Iran geflogen. Hintergrund seien iranische Attacken auf 3 Handelsschiffe in der Straße von Hormuz. Getroffen worden seien Militärstandorte und Hafenanlagen. Streit um das Gesundheitssparpaket in Deutschland. Die Grünen drohen mit einer Klage gegen das geplante Gesetz. Parteichef Banaschak kritisiert das Verfahren als verfassungswidrig, weil den Abgeordneten kurz vor der Abstimmung noch Änderungen auf 278 Seiten zugegangen seien. Union und SPD wollen das Paket trotzdem noch in dieser Woche durch den Bundestag bringen. Und Ärger bei der Fußball-WM. Nach dem 2:3 im Achtelfinale gegen Argentinien hat Ägyptens Fußballverband offiziell Protest bei der FIFA eingelegt. Der Verband macht den französischen Schiedsrichter und sein Team mitverantwortlich für das Aus. Gefordert werden eine Untersuchung und der Ausschluss des Schiedsrichterteams vom restlichen Turnier. Unterdessen hat die Schweiz Kolumbien im Elfmeterschießen aus dem Turnier geworfen und steht erstmals seit 1954 wieder in einem WM-Viertelfinale.
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3: Momentan in Hamburg noch 14 Grad, Bremen 15, Celle 15, Detmold 16, Frankfurt am Main schon milde, warme 21 Grad, genauso in Saarbrücken. Heute zeigen sich Norden und Westen Deutschlands oft wolkig bis stark bewölkt. Örtlich fällt auch ein bisschen Regen. Im Osten, Nordosten und im Südwesten, da gibt's viel Sonne und meist trockenes Wetter. Die Höchstwerte im Norden und Osten zwischen 19 und 25 Grad, im Südwesten 25 bis 31 Grad. Morgen wird dann in vielen Regionen freundlicher, sonniger und im Westen und Süden noch wärmer.
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1: Gleich diejenige, die gestern Hannover gerockt hat. Helene Fischer mit Heute Nacht. Jetzt Emine Rossi. Wir sind im Herzen jung. Ich bin Tom Meyer. Moin.

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1: Ganz frisch von Anna-Karina Wojcik und dazu Jürgen Drews und Daumen Langen. Ich baue dir ein Schloss. Guten Morgen um 20 vor 9.
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1: Für heute Mittwoch, den 8. Juli. Widder, du vertiefst heute bestehende Freundschaften. Ein offener Austausch bringt dir inspirierende Gedanken. Stier, mit klaren Vorstellungen erreichst du heute deine Ziele. Deine Ausdauer zahlt sich endlich aus. Zwillinge, du wirkst heute sympathisch und offen auf andere. Neue Bekanntschaften ergeben sich fast von selbst. Krebs, wenn du dich zurücklehnst und entspannst, gewinnst du heute neue Kraft. Entschleunigung hilft dir besonders. Löwe, Zuwendung und Aufmerksamkeit geben deinen Beziehungen Tiefe. Du und dein Gegenüber schätzen die kleinen Gesten. Jungfrau, man bemerkt, mit welchem Einsatz du dich im Job engagierst. Trau dich ruhig, Initiative zu zeigen. Waage, Amor meint es heute gut mit dir. Du bist offen für zarte neue Gefühle. Skorpion, Bewegung hebt heute deine Stimmung. Sportliche Aktivität sorgt für Ausgleich und Entspannung. Schütze, deine originellen Ideen treiben dich heute im Job an. Nutze deinen Tatendrang, um Neues zu schaffen. Steinbock, sich heute um das eigene Wohl zu kümmern, wirkt doppelt. Nimm dir bewusst kleine Auszeiten. Wassermann, Selbstfürsorge verschafft dir einen freien Kopf. Gönn dir etwas Schönes am Ende des Tages. Und Fische, Bewegung und gesunde Routinen fördern heute unmittelbar dein Wohlbefinden. Nutze zum Beispiel einen Spaziergang zur Erholung.
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9: Ich bin Diana Kramer. In der türkischen Hauptstadt Ankara setzen die Staats- und Regierungschefs der NATO-Staaten heute ihr Gipfeltreffen fort. Am zweiten und letzten Tag geht es unter anderem um die Frage der Lastenverteilung in der Allianz zwischen den USA und den übrigen Verbündeten. Auch der Ukraine-Krieg steht auf der Tagesordnung.
10: Die Ukraine kann auf mehr Militärhilfe hoffen. Über einen Zeitraum von 2 Jahren soll es 140 Milliarden Euro für militärische Unterstützung und Ausbildung geben. Das müssen die Gipfelteilnehmer nun noch final festzurren. US-Präsident Trump hat schon zu Beginn des Gipfels erneut die europäischen Partner kritisiert. Er wirft ihnen mangelnde Unterstützung im Irankrieg vor. Aus Ankara, Miriam Schmidt.
9: Bedrohungen, Angriffe und Schläge. In den ersten 5 Monaten dieses Jahres sind mehr als 6.300 Beschäftigte der Bahn und Beamte der Bundespolizei Opfer von Straftaten geworden. Das teilte das Bundesinnenministerium auf eine Anfrage des linken Abgeordneten Dietmar Bartsch mit. In den meisten Fällen ging es um Körperverletzung und Bedrohungen. Bartsch befürchtet einen neuen Negativrekord in diesem Jahr und fordert mehr Maßnahmen zum Schutz des Personals. Im Nahen Osten wächst die Gefahr einer erneuten militärischen Eskalation. Nach Attacken auf mehrere Tanker in der Straße von Hormuz hat das US-Militär Ziele im Iran angegriffen. Teheran solle einen hohen Preis für Attacken auf Handelsschiffe mit zivilen Besatzungen zahlen, heißt es. Washington macht für die Angriffe den Iran verantwortlich. Zum Sport. Argentinien steht im Viertelfinale der Fußball-WM. Die Weltmeister drehten gegen Ägypten einen 0:2 Rückstand und gewannen am Ende 3:2.
11: Gut 70 Minuten läuft alles für Ägypten. Ibrahim macht nach 15 Minuten das 1:0. Kurz danach hält Torwart Schubir einen schwach geschossenen Foulelfmeter von Messi. Und nach Sikos 2:0 in Minute 67 riecht es in Atlanta nach Sensation. Aber Romeros Anschlusstreffer in der 79. Minute weckt den Weltmeister. Messi macht 5 Minuten später den Ausgleich, sein 21. WM-Treffer. Und in der 2. Minute der Nachspielzeit köpft Enzo Fernandes den Titelverteidiger ins Viertelfinale. Thomas Thonfeld, Sportredaktion.
9: Im Viertelfinale trifft Argentinien auf die Schweiz. Die Schweizer haben mit Favorit Kolumbien nach einem Elfmeter-Krimi mit 4:3 aus dem Turnier geworfen.
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13: Momentan in Bad Oldesloe 14 Grad, in Hamburg 15, Bremen 15, Uelzen 15, Detmold 16 und Saarlouis 21 Grad. Heute im Norden und Westen oft wolkig bis stark bewölkt, örtlich fällt etwas Regen. Dazu Höchstwerte zwischen 19 und 25 Grad. Im Nordosten und Südwesten dagegen viel Sonne, 25 bis 31 Grad, die hier möglich sind. Dazu vor allen Dingen im Osten und an den Küsten ein frischer, teils böiger Nordwestwind. Morgen dann in vielen Regionen wieder freundlicher, sonniger, im Westen und Süden noch ein Stückchen wärmer.
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13: 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Gleich mit Nick P., Du und Ich. Davor die Münchner Freiheit, tausendmal Du. Und wir starten rein mit einem Klassiker, neu aufgelegt. Ruby 2010 in dieser Version von Christian Anders. Viel Spaß.
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1: Ja, richtig tolles Sommerfeeling mit Petro Basile, war Antenne Schlager. Jetzt Matthias Reim, himmelvoller Geigen. Schön mit

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2: Heute zieht es im Norden und im Westen Deutschlands häufiger mal zu. Vereinzelt ist etwas Regen mit dabei, Sonne gibt's aber auch. Richtig freundlich wird's im Osten Deutschlands und vor allen Dingen im Südwesten mit viel Sonnenschein. Die Höchstwerte zwischen 19 und 31 Grad von Nord nach Süd. Morgen geht's in vielen Regionen noch sonniger, noch trockener weiter.
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2: Moin, ich bin Tom Meier, jetzt mit Tanja Lasch, nicht schuldig.

0: Antenne Schlager am Mittwochvormittag. Gestern ja Ausnahmezustand in Hannover. Also es war gut los, war es auf den Straßen. Denn ganz viele Menschen, 40.000 wollten zum Helene Fischer Konzert in die Arena. Open Air im Stadion. Und wir von Antenne Schlager hatten ja auch Tickets verschenkt. Vielleicht erinnert ihr euch noch. Einer der Gewinner war Peter. Und den versuche ich mal zu erreichen. Ich höre ein Freizeichen. Und jetzt, oh ja, da ist jemand.
1: Hallo?
0: Hallo, moin Peter, Tom Meyer von Antenne Schlager hier, moin.
1: Einen wunderschönen guten Morgen, Tom Meyer.
0: Ja, ich höre, du bist gut drauf, denn ich wollte mal nachhören bei dir, bei euch, wie es denn gewesen ist bei Helene gestern.
1: Ich weiß gar nicht, wo ich anfangen soll, es war der Hammer.
0: Ja.
1: Es war einfach schön, ehrlich jetzt. Also die ganze Bühnenshow, alles, also es war der Wahnsinn. Also es war wirklich der Wahnsinn. Hat sie alles nochmal getoppt, wirklich jetzt.
0: Ja, weil manche haben ja gesagt, so ist nicht mehr ganz so viel Akrobatik mit dabei, aber dafür ist sie viel rumgelaufen, glaube ich, ne?
1: Auch geflogen ist sie auch. Also die ist da reingeflogen schon, nein. Also ich glaube nach dem letzten Mal da, also glaube ich schon, dass man dann ein bisschen runterfährt und hat auch eine Familie, Kinder, ein bisschen mehr Verantwortung. Nein, es war schön. Es war wirklich schön, also ehrlich jetzt.
0: Erzähl mal für Leute, die das gar nicht jetzt mitbekommen haben bisher. Die steht ja da so mitten im Stadion, stand die, und drumherum sind auch nochmal, glaube ich, diese riesen Bildschirme und alles, ne?
1: Genau, also oben drüber. Ja. Also du bist da reingekommen und dann hast du ja, also nur sie dabei, danke nochmal an euch auch. Wirklich,
0: sehr gerne.
1: Wir haben ganz, ganz tolle Plätze gehabt, wirklich jetzt. Da war ein ganz langer Steg noch, also der war in unsere Richtung sogar, war richtig, richtig toll. Und dann hast du oben riesengroße Leinwände gehabt. Also das heißt, wenn sie auf der anderen Seite war, konntest du wirklich alles live sehen. Also du konntest, es war nicht so, dass du da irgendwie so einen toten Winkel oder was hattest, du warst ganz halt mit dabei.
0: Und da war ja noch das Ding, viele hatten ja Angst, vor 3 Jahren war das ja ausgerechnet bei uns in Hannover, hat sie sich ja so wehgetan bei einer Geschichte, aber da war diesmal nichts von zu spüren, oder hat die irgendwie einen Witz drüber gemacht? Nö, wahrscheinlich nicht.
1: Nö, sie hat es einmal kurz erwähnt, sie hat einmal gesagt, letztes Jahr war es nicht so schön, ne? Und dann aber ist sie gleich übergegangen, also es war toll, auch die ganze Atmosphäre, wirklich, also es war die ganze Lichtershow, es war alles toll, wirklich.
0: Ach, das ist ja schön, Mensch, das freut mich ja, dass ihr euch so gefreut habt und natürlich mein Tipp an dich, wenn du Lust hast auf noch schöne andere Open-Air-Sachen, weiter natürlich vor allen an die anderen Antenne-Schlager-Hörer, aber du kannst natürlich auch nochmal mitmachen. Konzertsommer ist jetzt antenneschlager.de, da haben wir ganz viele andere Konzerte noch reingestellt.
1: Schon.
0: Hast du schon gesehen? Ja? Wofür hast du dich angemeldet?
1: Für DJ Ötzi.
0: Ah ja, okay, das ist ja in North Northern Night, 2. August, genau. Sehr schöne Kiste. Ja. Wir haben Tickets auch für Ben Zucker, für Beatrice Egli bei einer Schlagernacht zum Beispiel, für Vincent Weiß und. Ja, dann wünsche ich dir viel Glück auf jeden Fall, allen anderen natürlich
1: danke,
0: auch.
1: Danke.
0: Und danke nochmal für deinen tollen Bericht und viel Spaß beim Antenne Schlager.
1: Mach weiter so. Vielen Dank nochmal.
0: Vielen Dank. Tschüssi.
1: Jo, tschüss.
0: Und wie gesagt, Sie hier könnt ihr auch live erleben mit dem Antenne Schlager Konzert. So mal jetzt mitmachen auf antenneschlager.de. Hier ist Beatrice Egli, mein Herr.

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6: Ich bin Diana Kramer. Für die NATO steht heute die 2. große Bewährungsprobe seit dem Amtsantritt von US-Präsident Donald Trump an. Beim Gipfeltreffen in der Türkei müssen Deutschland und die anderen europäischen Alliierten Trump davon überzeugen, dass die NATO für die USA noch ein wertvolles Bündnis ist. Trump hatte daran in den vergangenen Monaten Zweifel geäußert. Er warf den europäischen Partnern erneut vor, sie hätten die USA im Irankrieg hängen lassen. Die Bundesregierung will das umstrittene Gesundheitssparpaket noch vor der parlamentarischen Sommerpause durchboxen. Die Grünen haben nun angekündigt, die Verabschiedung noch zu stoppen. Es gäbe zu viele Änderungen in letzter Minute, sagte Fraktionschefin Katharina Dröge im ZDF-Morgenmagazin.
7: Das Krankenkassengesetz, so wie es jetzt ausgestaltet ist, wird zu massiven Verunsicherungen führen. Es wird dazu führen, dass 70% der Krankenhäuser davon bedroht sind, in die roten Zahlen abzurutschen. Und dieses Gesetz wird jetzt in einem absoluten Eilverfahren durch den Deutschen Bundestag gezogen. Montagabend haben unsere Abgeordneten 300 Seiten Änderungsanträge bekommen. Dienstag hat die Koalition gesagt, die waren fehlerhaft und müssen nochmal neu gemacht werden. Das heißt, bis heute haben wir keine finale Fassung.
6: Grünen-Fraktionschefin Dröge. Der Plan war, dass das Gesundheitssparpaket an diesem Freitag im Bundestag beschlossen wird und anschließend direkt in den Bundesrat geht. Die Deutsche Bahn will heute ein neues Sofortprogramm für bessere Kundenkommunikation vorstellen. Es ist das letzte von insgesamt 3 Maßnahmenpaketen und setzt vor allem auf einen stärkeren Einsatz von KI.
8: Immer wieder gibt es Beschwerden, dass Gleiswechsel oder Verspätungen nicht rechtzeitig mitgeteilt werden. Da will die Bahn jetzt besser werden, vor allem mit Hilfe von künstlicher Intelligenz. KI sei insbesondere bei den Verspätungsprognosen verlässlicher, so Konzernchefin Paller. Derzeit passiert es häufig, dass die sich während der Fahrt immer wieder ändern und am Ende niemand genau weiß, wann der Zug denn nun ankommt und ob die Anschlussverbindung erreicht wird. Katrin Müller, Nachrichtenredaktion.
6: Die Ölpreise sind nach den erneuten Angriffen der USA auf den Iran kräftig gestiegen. Ein Barrel der Referenzsorte Brent kostete im frühen Handel 2,6% mehr, nachdem die Preise schon gestern wegen der Angriffe auf Tanker in der Straße von Hormuz um 3% gestiegen waren. Als Reaktion auf die Angriffe bombardierten die USA in der Nacht Ziele im Iran und setzten Sanktionen auf iranisches Öl wieder in Kraft.
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9: Heute im Norden und Westen Deutschlands mehr Wolken, örtlich etwas Regen, ansonsten oft freundlich bis sonnig und trocken. Die Höchstwerte von Nord nach Südwest zwischen 19 und 31 Grad im Land. Morgen wird es vielerorts wieder sonniger und noch ein bisschen wärmer.
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9: Ich finde es ja immer wieder richtig gut, wenn englischsprachige Songs auf Deutsch nachgesungen werden und wenn da noch so ein bisschen, ja, wie sagt man so in Neudeutsch, ein anderer Spin gegeben wird. Also wenn die auch mal ein bisschen anders klingen, anders produziert sind und trotzdem so den Inhalt bewahren. Joey Heindler hat das so klasse gemacht, finde ich, mit dem 80er-Hit Words von F.R. David. Er hat daraus schwer zu erklären gemacht und diesen brandneuen Schlagerspiel. spiele ich euch gleich. Vorher Schlagerdino von Hubert K. Sternhimmel. Und hier ist Vincent Groß mit Hautnah.
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0: Schwiegertochter und Schwiegermutter gemeinsam unendlich. Vanessa Mai und Andrea Berg, vorher der Blick auf die schönen, reichen und berühmten.
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0: Bei den Royals wird's teuer. Prinz Harry hat vor Gericht eine Niederlage kassiert. Im Streit mit dem Verlag der britischen Daily Mail ging es um den Vorwurf, Reporter hätten über Jahre mit illegalen Methoden private Informationen beschafft, etwa durch das Abhören von Telefonaten oder den Zugriff auf persönliche Daten. Die Klage wurde aber abgewiesen und jetzt könnten auf Harry und die anderen Kläger Prozesskosten in Millionenhöhe zukommen. Das dürfte selbst für einen Royal kein Schnäppchen sein. Klare Kante zeigt dagegen Heino. Der Schlagerstar will sich nicht politisch vereinnahmen lassen und fordert von der AfD mindestens 30.000 Euro. Hintergrund ist eine Wahlwerbung, in der der Eindruck entstanden sein soll, Heino würde einen AfD-Politiker unterstützen. Sein Management macht deutlich, Heino will ein Zeichen setzen und zwar ganz ohne Wahlkampfbühne. Und Maite Kelly beweist auf Tour echtes Herz. Bei einem Konzert mit 40 Grad in der Halle hat sie kurzerhand ihren Auftritt unterbrochen. Allerdings nicht wegen Starallüren, sondern für eine kleine Abkühlungsaktion. Ein Ventilator auf der Bühne drehte sie nämlich kurzerhand Richtung Publikum. Maite nennt das mit einem Augenzwinkern den Jennifer Lopez-Effekt. Ihre Fans feiern's.
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3: Heute zieht es im Norden und im Westen Deutschlands häufiger mal zu. Vereinzelt ist etwas Regen mit dabei, Sonne gibt's aber auch. Richtig freundlich wird's im Osten Deutschlands und vor allen Dingen im Südwesten mit viel Sonnenschein. Die Höchstwerte zwischen 19 und 31 Grad von Nord nach Süd. Morgen geht's in vielen Regionen noch sonniger, noch trockener weiter.
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3: Hallo Houston, gibt's jetzt für euch von Andrea Berg. Ich bin Tom Meyer und sag hallo, schönen Mittwochvormittag.

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0: Channel Schlager über den Wolken in der Version von Dieter Thomas Kuhn. Ja, manche von uns sind auch oder fühlen sich über den Wolken, wenn sie irgendwie ein tolles Schnäppchen gemacht haben. Ich habe einen neuen Schnäppchen-Tipp für euch. Vielleicht ist der für euch gar nicht so neu. Manche haben vielleicht noch nie von gehört. Vom Retourenkauf. Ja, wenn man was online ja bestellt hat, das zurückschickt, das ist eine Retoure. Und bevor das alles weggeschmissen wird, gibt es jetzt auch immer mehr Unternehmen, die eben diese Retouren wieder verkaufen. Verbraucherexperte Ron Perdus, ja, Retourenkauf, das klingt nach gebrauchten Waren. Sind die Sachen denn minderwertig?
1: Nein, ganz viele Retouren wurden nur kurz ausgepackt, vielleicht ausprobiert und dann zurückgeschickt. Teilweise wurden die Sachen nicht mal geöffnet und nur der Karton ist ein bisschen beschädigt von außen. Gerade große Händler wie Amazon haben dafür einen eigenen Bereich. Also bei denen heißt es dann wirklich amazon.de/retouren. Und du siehst bei den Produkten auch ganz genau, in welchem Zustand die Ware ist. Also zum Beispiel wie neu, sehr gut oder gut. Und der Preisunterschied ist wirklich groß. Du kannst bis zu 50% sparen. Und ich habe das gerade getestet bei vielen Produkten bei Amazon und festgestellt, okay, manchmal fehlt die Originalverpackung oder die Originalverpackung hat eine kleine Delle. Aber du sparst tatsächlich Geld, wenn du diese Retouren kaufst. Und es ist auch noch nachhaltiger, weil die Produkte eben jetzt nicht entsorgt werden müssen. Also ich finde es gut, kannst du mir empfehlen.
0: Sparen klingt natürlich sehr gut. Aber habe ich da wirklich die gleichen Rechte wie bei neuer Ware?
1: Im Großen und Ganzen ja, und das ist der entscheidende Punkt, denn auch bei den Retouren gilt die gesetzliche Gewährleistung. Also grundsätzlich 2 Jahre, wenn ein Mangel vorliegt. Wenn das Gerät jetzt nicht richtig funktioniert, dann hast du Anspruch auf Reparatur oder Ersatz. Und beim Widerruf ist es auch entspannt. Du kannst die Ware, die online bestellt wurde, genau wie auch Neuware, innerhalb von 14 Tagen zurückgeben. Also den Kaufvertrag widerrufen, wenn es dir zum Beispiel auch nicht gefällt. Und bei den großen Plattformen läuft das super unkompliziert. Einen kleinen Unterschied gibt es bei Gebrauch oder als gebraucht gekennzeichneten Produkten. Da darf der Händler die Gewährleistung auf 1 Jahr verkürzen. Das muss aber auch ganz klar dabei stehen.
0: Worauf sollte ich sonst noch achten, wenn ich so Retourensachen kaufe?
1: Ja, das Wichtigste ist immer ganz genau lesen, wie der Zustand beschrieben ist. Also sehr gut kann zum Beispiel heißen, dass es keine Kratzer gibt, aber vielleicht die Originalverpackung fehlt. Gut kann auch heißen, es gibt vielleicht eine kleine Delle, einen kleinen Kratzer. Funktional ist es im Regelfall auch gar kein Problem, aber optisch eben nicht mehr ganz neu. Es kann auch sein, dass manchmal Zubehör fehlt, vielleicht ein Kabel oder die Bedienungsanleitung. Aber das steht immer dabei beim Produkt und man kann das genau nachvollziehen. Ja, und wenn man das im Blick hat, dann ist Retourenkauf wirklich eine richtig gute Möglichkeit, günstiger einzukaufen.
0: Also, vamos, auf zum Retourenkauf, wenn ihr Lust drauf habt. Jetzt vamos, amore mio, vamos von Cermino Rossi bei Antenne Schlager.

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10: Ich bin Diana Kramer. Nach der Kritik von US-Präsident Donald Trump an den Verteidigungsausgaben der europäischen NATO-Verbündeten hat Bundeskanzler Friedrich Merz in der Türkei erneut auf die deutliche Steigerung seit dem letzten Gipfel verwiesen. Er sagte in Ankara:
11: Wir haben im letzten Jahr in Den Haag beschlossen, dass wir unsere Verteidigungsanstrengungen erheblich verstärken. Und wir haben geliefert. Wir haben in den meisten Mitgliedstaaten der Europäischen Union und in der NATO die Verteidigungsanstrengungen erheblich verbessert.
10: Bundeskanzler Friedrich Merz. Im Vorfeld des NATO-Gipfels in Ankara hatte sich US-Präsident Trump einmal mehr kritisch zum Bündnis geäußert und unter anderem die deutschen Verteidigungsausgaben als lächerlich bezeichnet. Die USA haben erneut Ziele im Iran bombardiert als Reaktion auf die Attacken gegen Tanker in der Straße von Hormuz, heißt es aus Washington. Die Ölpreise sind daraufhin erneut in die Höhe geschossen.
12: Die erneuten Spannungen zwischen dem Iran und den USA schlagen zu Buche. Ein Barrel der Sorte Brent legte binnen 2 Tagen um mehr als 5% zu und wird jetzt für $76 gehandelt. Für Verbraucher bedeutet das erneut mehr Unsicherheit. Gerade jetzt im Sommer nutzen eigentlich viele Hausbesitzer die Zeit, um sich günstig mit Heizöl einzudecken. Und auch die Spritpreise dürften absehbar wieder steigen. Dabei sind sie laut ADAC schon jetzt so hoch wie im März, noch bevor der Tankrabatt in Kraft getreten war. Tanja Wagner, Nachrichtenredaktion.
10: Die Unternehmen in Deutschland haben bei der internationalen Aufholjagd rund um die künstliche Intelligenz an Tempo zugelegt. Nach einer Studie der IW Consult nutzen bereits 40% der deutschen Wirtschaft KI-Anwendungen. Das ist ein Anstieg um 118% seit 2024. Auch in kleineren Betrieben ist die Nutzungsquote deutlich gestiegen. Sommermärchen in der hessischen Provinz. Weil er selbst gern schwimmt, spendiert ein anonymer Gönner allen Kindern und Jugendlichen in Schwalmstadt in diesen Sommerferien den Eintritt ins örtliche Freibad. Der Mann, der seinen Namen nicht bekannt geben wollte, sagte der dpa, Geld habe er genug, da könne er das ja auch mal für solche Sachen ausgeben. Er wolle, dass die Kinder mehr ins Schwimmbad gehen, untereinander Kontakt und Spaß haben.
0: 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Das Wetter hat sich ein bisschen stabilisiert heute an diesem Mittwoch. Es gibt viel Sonnenschein, dichte Wolken und Sonne im Wechsel gibt es in so einem breiten Streifen. Und zwar geht der von Südniedersachsen über Thüringen bis nach Bayern. Hier können die Wolken auch mal dichter werden und der ein oder andere Schauer runterkommen. Auch der Wind bleibt noch ein Thema zwischen Ostsee und Erzgebirge, ist aber auch schon spürbar schwächer als in den vergangenen Tagen. Da war das ja zum Teil ziemlich heftig. Und die Temperaturen, die bleiben zweigeteilt, etwas kühler mit 18 Grad in Nordfriesland und am Oberrhein, da sind wieder bis zu 32 Grad heute drin.
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0: widmen mit ganz viel Musik und mit unseren Aktionen. Wir haben ja so viele, mit denen wir euch durch den Sommer bringen. Und musikalisch, da gibt es natürlich auch einige Highlights. Gleich wird es kultig mit Wolfgang Petri. Und jetzt starten wir auch mit einer ganz wunderbaren Nummer, die ihr garantiert alle kennt, versprochen.
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Marina Marx und Nino De Angelo, aktuelle Single Bella Italia e Amore. Hier gehört bei uns, Antenne Schlager ist an, euer Lieblingssender. Und wir haben auch heute wieder spannende Themen für euch. Außerdem ja unsere Events, die im August stattfinden. Also eine ganze Menge los. Und dazu ja auch die schönste Sommermusik, die ist auch mit dabei. Und jetzt machen wir weiter mit einer ganz großartigen Kollegin, die war auch schon zu Gast im Antenne Schlager Star Talk. Hat mir wirklich sehr viel Freude gemacht. Laura Hilde. Und leider waren wir nur digital verbunden, aber es wurde trotzdem ein richtig ehrliches Gespräch mit ja auch so ein bisschen Aha-Momenten für alle Schlagerfans. Also gerne mal reinhören, überall wo es Podcasts gibt. Und jetzt gibt's das ungarische Blut mit Laura Wilde. Schönen Mittwoch für euch.

Dies ist Gordon Mackenzies Lied, sein Lied von Albany, dem stolzen Schloss seines Clans, das er eines Tages für immer verlieren sollte.

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0: Antenne Schlager mit einem Kulthit, den wir wohl alle kennen. Wolfgang Ziegler, verdammt. Und auch diese Nummer würde sich doch gut für unser Event anbieten.
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12: Ich bin Diana Kramer. Nach der jüngsten Eskalation im Krieg zwischen den USA und dem Iran ist die Waffenruhe aus Sicht von US-Präsident Donald Trump beendet. Das sagte er am Rande des NATO-Gipfels in der Türkei. Nach Attacken auf mehrere Tanker in der Straße von Hormuz, für die Washington Teheran verantwortlich macht, hatte das US-Militär in der Nacht Ziele im Iran angegriffen. Außerdem wurden Sanktionen auf iranisches Öl wieder in Kraft gesetzt. Schwarz-Rot will das umstrittene Gesundheitssparpaket noch vor der parlamentarischen Sommerpause durchboxen. Es soll am Freitag im Bundestag beschlossen werden und dann direkt in den Bundesrat kommen. Die Grünen wollen das noch stoppen. Sie beschweren sich über zu kurzfristige Änderungen.
13: Die Grünen sprechen von Murks und Kürzungskahlschlag. Die Abgeordneten hätten wohl erst Anfang der Woche rund 300 Seiten mit kurzfristigen Änderungsanträgen zum Lesen bekommen, so Fraktionschefin Dröge im ZDF. Bis heute gäbe es keine finale Beschlussfassung. Die Grünen könnten nun einen Eilantrag beim Bundesverfassungsgericht einreichen. Katrin Müller, Nachrichtenredaktion.
12: Ein KI-Bot, eine weitere App und schnellere Infos zu Gleiswechseln. Die Deutsche Bahn will noch in diesem Jahr ihre Kundenkommunikation deutlich verbessern. Der Konzern investiert 50 Millionen Euro zusätzlich in moderne IT und künstliche Intelligenz, teilte Bahnchefin Evelyn Paller in Berlin mit.
14: Zugausfälle und Verspätungen, oft herrscht Chaos am Gleis, das soll besser werden, laut Bahn. Künftig sollen die Infos beim Gleiswechsel innerhalb von 2 Sekunden im Navigator angezeigt werden. Dort sollen Reisende bald individuelle Auskünfte zu ihrer Fahrt erfragen können, hieß es. Gerade wer öfter umsteigen muss und ein Zug der Reise ausfällt, muss sich oft durch die Verbindung wühlen und kommt nicht schnell weiter. Die Bahn arbeitet außerdem an einer weiteren App. Sie soll ab Dezember verfügbar sein und in Echtzeit Informationen zu individuellen Reiseketten liefern. Aus Berlin, Tine Klimach.
12: Ungarns neue Regierung unter Ministerpräsident Péter Modja hat die staatlichen Fernseh- und Rundfunksender angewiesen, sämtliche Nachrichtensendungen vorläufig anzustellen. Stattdessen laufen schon seit gestern nur Filme, Serien sowie Unterhaltungs- und Bildungsprogramme. Regierungschef Modja sprach bei Facebook von einem historischen Tag. Viel zu lange hätten öffentlich-rechtliche Medien in Ungarn Lügen verbreitet. Mit dieser Propaganda sei nun Schluss, schrieb er.
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1: Na, das sieht doch in weiten Teilen Deutschlands heute gar nicht so schlecht aus. Es gibt viel Sonnenschein und nur wenige Wolken. Nur in einem breiten Streifen von Südniedersachsen über Thüringen bis nach Bayern. Da können die Wolken mal ein bisschen dichter werden und es reicht für den ein oder anderen Schauer. Auch der Wind, der bleibt noch, und zwar zwischen Ostsee und Erzgebirge, hat aber jetzt auch schon ein bisschen nachgelassen im Vergleich zu den anderen Tagen. Und die Temperaturen, die sind wieder ein bisschen zweigeteilt. 18 Grad maximal gibt's in Nordfriesland. Und bis zu 32 Grad sind heute wieder am Oberrhein drin.
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1: 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Kurz nach 12 ist es. Eine wunderschöne Mittagspause wünsche ich euch. Ich freue mich. 3 Stunden sind wir noch zusammen. Gleich wird es kultig mit der wunderbaren Mary Rose. Wo ich immer noch traurig bin, dass sie in musikalischer Rente ist, hat sie aber mehr als verdient. Das muss man ja schon mal dazu sagen. Und heute, kurze WM-Pause. Was machen wir denn da mit unserem Mittwoch? Klären wir in dieser Stunde. Ich jetzt aber erstmal Tanja Lasch, Abend.

0: Antenne Schlager ist an, eine wunderschöne Mittagspause euch an diesem Mittwoch. Sonja Liebing und schon längst verliebt. Eben gehört hier bei uns, ganz aktuelle Single. Und es ist soweit, heute der erste Tag ohne Fußball seit rund 4 Wochen. Läuft ja die Fußball-WM, fast 30 Spieltage liegen mittlerweile hinter uns. Und heute ist eine ganz, ganz kurze Pause, bevor es dann morgen weitergeht mit dem nächsten oder mit dem ersten Viertelfinale Frankreich gegen Marokko. Julian Degler hat ein paar Tipps, was man denn an diesem spielfreien Tag heute so anfangen kann. Julian, was kann man denn heute machen, wenn mal kein WM-Spiel im Fernsehen läuft, aber vielleicht einige trotzdem Lust auf Fußball haben, jetzt wo sie so drin sind?
1: Ja, da gibt es schon ein paar Möglichkeiten. Wer zum Beispiel WM-Klebebildchen sammelt, kann diese in Ruhe sortieren und einkleben. Ich kann auch einen Tauschabend veranstalten und die Freunde einladen, die ebenfalls sammeln. Oder man trommelt ein paar Leute zusammen und trifft sich auf dem Bolzplatz und schießt die Tore einfach selbst. So kann ich die Tricks ausprobieren, die ich bei den Profis auf dem Rasen gesehen habe. Und sonst kann ich mich auf die anstehenden Spiele vorbereiten. Heißt, Getränke nachkaufen, Füße hochlegen und einfach mal wieder früh ins Bett gehen. Denn am Donnerstag, wenn Frankreich auf Marokko trifft, wird es wieder spät. Anpfiff ist um 22 Uhr deutscher Zeit.
0: Also keine Panik. Und welche Ideen hast du sonst noch, Julian, wenn kein Fußball läuft, aber vielleicht man nicht auf anderen Sport verzichten möchte? Gibt es da noch was?
1: Also die WM ist zurzeit nicht das einzige große Sportevent. Es werden gerade weitere spannende Wettbewerbe ausgetragen. Zum einen hat die Tour de France wieder begonnen. Wer also Lust auf Radsport hat, schaltet hier ein. Am Mittwoch steht die 4. Etappe auf dem Plan und die wird hügelig. Auf einer Strecke von etwa 182 Kilometern geht es von Carcassonne nach Foix. Und auch für Tennisfans gibt es das passende Alternativprogramm, denn es ist Wimbledon-Saison. Da stehen am Mittwoch die Viertelfinalspiele sowohl bei den Damen als auch bei den Herren an.
0: Dankeschön, Julian, für die Tipps. Also für alle, die heute irritiert sind, trotzdem was mit Sport schauen wollen im Fernsehen. Heute keine WM, eine kleine Pause. Morgen geht's dann weiter mit dem Viertelfinale. Ich freue mich ja mal auf einen fußballfreien Tag, ehrlich gesagt. Jetzt geht's hier weiter mit unserem Schlagertitan Bernhard Brink. Von hier bis zur Unendlichkeit.

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Kultmusik von Rudi Carrell. Wann wird's mal wieder richtig Sommer hier bei Antenne Schlager? Ich kann euch auf jeden Fall sagen, jetzt die Tage. Der Sommer ist zurück, in einigen Teilen ja eh schon über 30 Grad wieder. Es wird jetzt aber auch sonniger und auch der Wind wird so langsam nachlassen. 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Und jetzt die Jungs von Vox Club hier, Imog, die so.

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7: Ich bin Diana Kramer. Für US-Präsident Donald Trump ist die Waffenruhe mit dem Iran nach eigenen Worten beendet. Er wolle keine Einigung mehr und halte es für reine Zeitverschwendung, sich mit Vertretern des Irans abzugeben. Das sagte Trump am Rande des NATO-Gipfels in der türkischen Hauptstadt Ankara.
8: Trump ist richtig wütend auf die Iraner. Ich will nichts mehr mit ihnen zu tun haben. Sie sind Abschaum, sagte er. Für ihn sei der Waffenstillstand vorbei. Aber falls sie wollten, könnten die Unterhändler auch noch weiterreden. Zuvor hatten die USA Dutzende von Zielen im Iran bombardiert als Reaktion auf den Beschuss von Schiffen in der Straße von Hormuz. Fängt der Krieg jetzt also wieder an? Sehr wahrscheinlich. Aber auf jeden Fall sind die Ölpreise gleich nach Trumps Worten schon wieder steil in die Höhe geschossen. Russell, Dieter Ebeling.
7: Auch im Ukraine-Krieg eskaliert die Lage weiter. Die ukrainische Armee hat Russland erneut mit Drohnenangriffen bis tief ins Hinterland überzogen und dabei auf die Ölindustrie gezielt. In 2 russischen Raffinerien brachen Brände aus. Das Verteidigungsministerium in Moskau teilte mit, bis zum Morgen seien über russischem Gebiet mehr als 400 feindliche Drohnen abgefangen worden. Rund 44% der Lehrerinnen und Lehrer hier in Deutschland arbeiten in Teilzeit. Laut Statistischem Bundesamt etwas mehr als im vorigen Schuljahr. Die Teilzeitquote bei Lehrkräften stieg damit auf einen neuen Rekord.
9: Ob Arbeitsbelastung, Familie oder aus Altersgründen, laut der Statistiker fällt die Teilzeitquote bei Lehrkräften deutlich höher aus als bei anderen Berufen. Viele treten auch mit zunehmendem Alter kürzer. Im Untersuchungszeitraum war jede 3. Lehrkraft mindestens 50 Jahre alt. Besonders Lehrerinnen reduzieren Stunden. Bei ihnen war die Teilzeitquote zuletzt mit über 50% mehr als doppelt so hoch wie bei ihren männlichen Kollegen. Katrin Müller, Nachrichtenredaktion.
7: Maximal 2 Packungen Eier pro Einkauf. Das gilt derzeit für Kunden des in Nord- und Ostdeutschland vertretenen Discounters Netto. Hintergrund sei die angespannte Situation auf dem Eiermarkt, sagte eine Unternehmenssprecherin, unter anderem durch Tierkrankheiten. Netto erwartet, dass sich die Lage ab der kommenden Woche wieder entspannt. Andere Lebensmittelhändler wie Aldi, Edeka, Lidl, Kaufland oder Rewe begrenzen die Einkaufsmengen für Eier bislang nicht.
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10: Das Wetter hat sich ein bisschen stabilisiert heute an diesem Mittwoch. Es gibt viel Sonnenschein, dichte Wolken und Sonne im Wechsel gibt es in so einem breiten Streifen. Und zwar geht der von Südniedersachsen über Thüringen bis nach Bayern. Hier können die Wolken auch mal dichter werden und der ein oder andere Schauer runterkommen. Auch der Wind bleibt noch ein Thema zwischen Ostsee und Erzgebirge, ist aber auch schon spürbar schwächer als in den vergangenen Tagen. Da war das ja zum Teil ziemlich heftig. Und die Temperaturen, die bleiben zweigeteilt, etwas kühler mit 18 Grad in Nordfriesland und am Oberrhein, da sind wieder bis zu 32 Grad heute drin.
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10: Es ist kurz nach 13 Uhr. Schön, dass ihr alle mit dabei seid. Ramon Roselli hat eine neue Single. Küss mich heißt die. Und ja, die Nummer, die gibt es gleich für euch. Außerdem natürlich auch wieder die beste Kultmusik von Wind. Und jetzt ein Herrn, ja, den kennen wir aus der Zeit der Neuen Deutschen Welle. Da gab er noch Gas. Die Rede ist von Markus. Und später war er dann auch im Schlager zu Hause. Unter anderem hier mit diesem Song. Atemlos, bedingungslos, schwerelos. Ich wünsche euch einen wunderschönen Mittwoch.

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0: Peter Cornelius und Reif für die Insel. Hier gehört bei Antenne Schlager die beste Kultmusik. Macht Spaß, dieser Song, oder? Und ich bin tendenziell auch reif für die Insel. Gibt's jetzt aber für mich nicht, denn erstmal muss ich dann ab kommender Woche wieder Tom Meyer vertreten. 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
0: 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Und jetzt Matze Reim, alles, was ich will.

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9: Ich bin Dirk Zeitler. Nach der jüngsten Eskalation im Irankrieg ist die Waffenruhe aus Sicht von US-Präsident Trump beendet. Er werde seine Unterhändler aber weiter mit dem Iran reden lassen, wenn diese es wünschen, sagte Trump am Rande des NATO-Gipfels in Ankara. Er halte es für reine Zeitverschwendung, sich mit Vertretern des Irans abzugeben. Das US-Militär hat in Reaktion auf Attacken gegen Tanker in der Straße von Hormuz in der Nacht Dutzende Ziele im Iran bombardiert. Ein KI-Bot, eine weitere App und schnellere Infos zu Gleiswechseln. Die Deutsche Bahn will noch in diesem Jahr ihre Kundenkommunikation deutlich verbessern. Das kündigte Bahnchefin Palla an.
10: Zugausfälle und Verspätungen, oft herrscht Chaos am Gleis, das soll besser werden, laut Bahn. Künftig sollen die Infos beim Gleiswechsel innerhalb von 2 Sekunden im Navigator angezeigt werden. Dort sollen Reisende bald individuelle Auskünfte zu ihrer Fahrt erfragen können, hieß es. Gerade wer öfter umsteigen muss und ein Zug der Reise ausfällt, muss sich oft durch die Verbindung wühlen und kommt nicht schnell weiter. Die Bahn arbeitet außerdem an einer weiteren App. Sie soll ab Dezember verfügbar sein und in Echtzeit Informationen zu individuellen Reiseketten liefern. Tine Klimach, Nachrichtenredaktion.
9: Die Regierung will das umstrittene Gesundheitssparpaket noch vor der parlamentarischen Sommerpause durchboxen. Es soll am Freitag im Bundestag beschlossen werden und dann direkt in den Bundesrat kommen. Die Grünen beschweren sich über kurzfristige Änderungen und knappe Beratungszeit und wollen die Verabschiedung stoppen.
11: Die Grünen sprechen von Murks und Kürzungskahlschlag. Die Abgeordneten hätten wohl erst Anfang der Woche rund 300 Seiten mit kurzfristigen Änderungsanträgen zum Lesen bekommen, so Fraktionschefin Dröge im ZDF. Bis heute gäbe es keine finale Beschlussfassung. Die Grünen könnten nun einen Eilantrag beim Bundesverfassungsgericht einreichen. Damit wurde zu Zeiten der Ampelkoalition schon das Gesetzgebungsverfahren zum scharf kritisierten Heizungsgesetz gestoppt. Damals hatte ein CDU-Politiker über zu wenig Lese- und Beratungszeit geklagt. Katrin Müller, Nachrichtenredaktion.
9: Deutschland ist gespalten in der Frage, ob Geschäfte sonntags öfter öffnen dürfen sollten. 43% der Menschen würden dies befürworten, 50% lehnen es hingegen ab. Das zeigt eine YouGov-Umfrage. Jüngere und Männer stehen einer Lockerung der Sonntagsöffnungen demnach offener gegenüber als Ältere und Frauen.
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12: Na, das sieht doch in weiten Teilen Deutschlands heute gar nicht so schlecht aus. Es gibt viel Sonnenschein und nur wenige Wolken. Nur in einem breiten Streifen von Südniedersachsen über Thüringen bis nach Bayern. Da können die Wolken mal ein bisschen dichter werden und es reicht für den ein oder anderen Schauer. Auch der Wind, der bleibt noch, und zwar zwischen Ostsee und Erzgebirge, hat aber jetzt auch schon ein bisschen nachgelassen im Vergleich zu den anderen Tagen. Und die Temperaturen, die sind wieder ein bisschen zweigeteilt. 18 Grad maximal gibt es in Nordfriesland. Und bis zu 32 Grad sind heute wieder am Oberrhein drin.
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12: kurz nach 14 Uhr. Schön, dass ihr alle mit dabei seid an diesem Mittwoch. Eine Stunde haben wir noch zusammen, gleich mit Helene Fischer, die gestern Hannover rockte. Außerdem wird's kultig mit Marianne Rosenberg. Jetzt starten wir aber erstmal mit Mitch Keller. Diesen Song hat er quasi für seine Frau geschrieben. Die war zumindest Inspiration, als sie ihn eines Morgens mit einem Kissen beworfen hat. Hier ist Du, bist mein Chaos. Viel Spaß mit Mitch.

0: Helene Fischer und heute Nacht hier gehört bei Antenne Schlager. Ja, gestern Abend feierte sie ja mit ihren Fans gemeinsam in Hannover die große Stadiontour 360 Grad. Und auch einige Schlager-Promis waren mit dabei, unter anderem zum Beispiel Tim Peters und Marie Reim. Die wurden eingeladen in eine besondere Loge und haben auch gefeiert zu den großen Hits von Helene Fischer. Also ich muss auch sagen, unheimlich viele Schlagerstars, die sich ihre Konzerte live anschauen. Aber das ist ja auch selbstverständlich, weil da passiert so viel und Helene muss man mindestens einmal live gesehen haben. Schön, dass ihr mit dabei seid. An diesem Mittwoch gleich gibt es eine Fiesta del Sol, passende Sommermusik von Anni Perker, die ganz neue Single. Jetzt aber erstmal die Jungs von Club 3. Wie viele würden sich da wohl ein Comeback wünschen? Aber ich glaube, damit ist erstmal nicht zu rechnen. Jetzt gibt es auf jeden Fall einen der großen Hits von den dreien. Jetzt erst recht. Schönen Mittwoch.
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Wolle Petri, ganz oder gar nicht. Hier gehört bei Antenne Schlager die beste Kultmusik. So macht das doch Spaß, oder? An diesem Mittwoch. Und das war es aber leider auch schon wieder mit unserer gemeinsamen Sendung. Dankeschön, dass ihr mit dabei wart. Ich übergebe jetzt hier an die liebe Hanna. Sie übernimmt ab 15 Uhr das Mikrofon und bringt euch direkt in den Feierabend. Morgen, da hören wir uns wieder ab 11 Uhr. Ich freue mich sehr auf euch. Und ja, kommende Woche ja dann in der Morgenshow für Tom Meyer. Also da hören wir uns dann auch den ganzen Vormittag. Jetzt macht euch aber erstmal noch einen schönen Mittwoch, da wo die Sonne heute schon scheint, genießt sie noch ein bisschen und ich freue mich, wenn wir uns morgen wieder hören und sagt Tschüss jetzt mit den Jungs von Feuerherz und du bringst mich um den Verstand. Bis morgen.

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8: Ich bin Dirk Zeitler. Für US-Präsident Trump ist die Waffenruhe im Iran beendet. Er wolle keine Einigung mehr und nichts mehr mit ihnen zu tun haben, sagte er am Rande des NATO-Gipfels in Ankara. Zuvor hatte das US-Militär zahlreiche Ziele im Iran bombardiert, als Reaktion auf Attacken gegen Tanker im Golf von Hormuz.
9: Trump ist richtig wütend auf die Iraner. Ich will nichts mehr mit ihnen zu tun haben, sie sind Abschaum, sagte er. Für ihn sei der Waffenstillstand vorbei. Aber falls sie wollten, könnten die Unterhändler auch noch weiterreden. Zuvor hatten die USA Dutzende von Zielen im Iran bombardiert, als Reaktion auf den Beschuss von Schiffen in der Straße von Hormuz. Fängt der Krieg jetzt also wieder an? Sehr wahrscheinlich. Aber auf jeden Fall sind die Ölpreise gleich nach Trumps Worten schon wieder steil in die Höhe geschossen. Aus Brüssel, Dieter Ebeling.
8: Die Deutsche Bahn will ihr großes Sanierungsprogramm für die wichtigen Strecken auf den Prüfstand stellen. Hintergrund sind die Verzögerungen bei der Baustelle Nürnberg-Regensburg. Insgesamt sollen Kosten und Zeitabläufe nochmal kontrolliert werden, sagte Verkehrsminister Schnieder.
10: Die Deutsche Bahn will bis Mitte der 2030er Jahre rund 40 besonders wichtige Strecken komplett sanieren. Das heißt auch längere Vollsperrungen. Im Detail entwickelt die Bahn schon jetzt für jede Strecke etwas unterschiedliche Pläne, um die Baumaßnahmen nicht in die Länge zu ziehen. Aber das Wie soll nochmal umfassend geprüft werden, so Bahnchefin Paller beim gemeinsamen Termin mit Verkehrsminister Schnieder in Berlin. Denn nicht nur die Großbaustelle Hamburg-Berlin hakte. Aktuell wird die Sanierung der vielbefahrenen Strecke Nürnberg-Regensburg diese Woche auch nicht fertig. Tine Klimach, Nachrichtenredaktion.
8: Deutschland ist gespalten in der Frage, ob Geschäfte sonntags öfter öffnen dürfen sollten. 43% der Menschen würden dies befürworten, 50% lehnen es hingegen ab. Das zeigt eine YouGov-Umfrage. Jüngere und Männer stehen einer Lockerung der Sonntagsöffnungen demnach offener gegenüber als Ältere und Frauen. An einem Gymnasium in Oberbayern sind laut Polizei mehrere Menschen verletzt worden. Der mutmaßliche Täter sei nach dem Vorfall in Schongau festgenommen worden, teilte die Polizei mit. Sie geht von einer einstelligen Zahl an Verletzten aus. Schongau ist eine Kleinstadt in Oberbayern mit mehr als 12.000 Einwohnern.
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11: Der Nachmittag bringt heute einen Mix aus Wolken, Sonne und ein paar Regentropfen. Vor allem im Südosten Deutschlands bleibt der Himmel noch öfter grau und an den östlichen Alpen kann es auch mal länger nass werden. Ganz anders sieht es im Nordosten und besonders auch im Südwesten aus. Da gibt es deutlich mehr Sonne und es bleibt überwiegend trocken. Die Temperaturen reichen von angenehmen 19 bis 25 Grad im Nordosten bis zu sommerlichen 32 Grad im Südwesten. Heute Nacht ziehen im Norden und Südosten noch einige Wolken mit etwas Regen durch, während es sonst immer mehr aufklart. Morgen startet der Tag dann wieder freundlich, meist sonnig und im Süden wird es mit bis zu 34 Grad richtig sommerlich warm.
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11: 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Auf geht's in den Mittwochnachmittag mit der neuen Single von Christine Stark, mit einem Klassiker von Howard Carpendale. Und wir starten ganz sanft mit Giovanni Zarella und Così Sei Tu.

0: Einen schönen Mittwochnachmittag wünsche ich euch. Das war die neue Single von Christine Stark, Alemannia, hier bei Antenne Schlager. Und jetzt geht's weiter mit dem Neuesten aus der Welt der Promis von meinem Kollegen Tom Meyer.
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2: Riesenüberraschung in Babelsberg. Oli P. kehrt nach 27 Jahren zurück zu GZSZ. Ab dem heutigen Mittwoch steht Oliver Pestokat wieder in Potsdam-Babelsberg vor der Kamera. Noch ist streng geheim, ob er als Kultfigur Ricky Marquardt zurückkommt oder in einer ganz neuen Rolle auftaucht. Fest steht aber, für Fans der Daily Soap dürfte das ein echtes Nostalgiefeuerwerk werden. Die neuen Folgen mit Oli P. sollen im Herbst 2026 bei RTL und vorab auf RTL Plus laufen. Bei den Royals wird's richtig teuer. Prinz Harry hat vor Gericht eine Niederlage kassiert. Im Streit mit dem Verlag der britischen Daily Mail ging es um den Vorwurf, Reporter hätten über Jahre hinweg mit illegalen Methoden private Informationen beschafft, etwa durch das Abhören von Telefonaten oder den Zugriff auf persönliche Daten. Die Klage wurde aber abgewiesen und jetzt könnten auf Harry und die anderen Kläger Prozesskosten in Millionenhöhe zukommen. Und Maite Kelly beweist auf Tour echtes Herz. Bei einem Konzert mit bis zu 40 Grad in der Halle hat sie ihren Auftritt kurz mal unterbrochen. Aber nicht wegen Starallüren, sondern für eine kleine Abkühlungsaktion. Ein Ventilator auf der Bühne wurde kurzerhand Richtung Publikum gedreht von ihr. Maite nennt das mit einem Augenzwinkern den Jennifer Lopez-Effekt. Ihre Fans feiern's.
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0: Gut gelaunt geht's durch den Mittwochnachmittag hier bei Antenne Schlager. Und gute Laune wollen wir auch haben am 29. August. Da geht's richtig los.
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0: Das wird die größte Mitsing-Party for free. Also ich freue mich da mega drauf, wenn so eine Riesengruppe zusammen die größten Schlagerhits mitsingt. Also das gibt doch eigentlich nichts Besseres, oder?

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13: Ich bin Dirk Zeitler. Bei einer möglichen Amoktat an einem Gymnasium in Oberbayern sind laut einer Polizeisprecherin mindestens 2 Mädchen schwer verletzt worden. Die beiden seien ins Krankenhaus gebracht worden, sagte die Sprecherin.
14: Es gibt mehrere Verletzte. Der mutmaßliche Täter sei festgenommen worden, hieß es. Zudem deutet der Vorfall auf eine Amoklage hin. Was genau sich an der Schule zutrug, ist noch unklar, ebenso wie viele Menschen wie schwer verletzt wurden. Das werde derzeit noch abgeklärt. Zuvor hieß es, der Bereich um die Schule solle gemieden werden. Schongau ist eine Kleinstadt am Ufer des Lechs im westlichen Oberbayern mit mehr als 12.000 Einwohnern. Fabian Schaffer, Nachrichtenredaktion.
13: Die von Russland angegriffene Ukraine hat beim NATO-Gipfel in Ankara eine neue Zusage für milliardenschwere Militärhilfen erhalten. Für dieses Jahr sagen Verbündete 70 Milliarden Euro für Ausrüstung, Unterstützung und Ausbildung zu. 2027 soll die Militärhilfe mindestens auf diesem Niveau fortgesetzt werden. Das geht aus der am Nachmittag von den Staats- und Regierungschefs angenommenen Gipfelerklärung hervor. Die Deutsche Bahn will ihr großes Sanierungsprogramm für die wichtigen Strecken auf den Prüfstand stellen. Insgesamt sollen Kosten und Zeitabläufe nochmal kontrolliert werden, sagte Verkehrsminister Schnieder.
15: Die Deutsche Bahn will bis Mitte der 2030er Jahre rund 40 besonders wichtige Strecken komplett sanieren. Das heißt auch längere Vollsperrungen. Im Detail entwickelt die Bahn schon jetzt für jede Strecke etwas unterschiedliche Pläne, um die Baumaßnahmen nicht in die Länge zu ziehen. Aber das Wie soll nochmal umfassend geprüft werden, so Bahnchefin Paller beim gemeinsamen Termin mit Verkehrsminister Schnieder in Berlin. Denn nicht nur die Großbaustelle Hamburg-Berlin hakte, aktuell wird die Sanierung der vielbefahrenen Strecke Nürnberg-Regensburg diese Woche auch nicht fertig. Tine Klimach, Nachrichtenredaktion.
13: Angesichts der Folgen des Irankriegs senkt der Internationale Währungsfonds erneut seine Wachstumsprognosen für die deutsche Wirtschaft. Bis einschließlich 2027 dürfte sich die Bundesrepublik schwächer entwickeln als gedacht, teilte die Organisation mit Sitz in Washington mit. Für das laufende Jahr rechnen die Experten nun mit einem Plus von 0,7%.
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3: Im Südosten Deutschlands hängen auch am Nachmittag noch mehr Wolken am Himmel. Dazu fällt hier und da etwas Regen. An den östlichen Alpen auch etwas häufiger. Viel freundlicher sieht es im Nordosten und vor allem im Südwesten aus. Da gibt's viel Sonne und es bleibt meist trocken. Die Temperaturen liegen zwischen 19 und 25 Grad im Nordosten. Im Südwesten ist es mit bis zu 32 Grad sommerlich warm. In der Nacht ziehen im Norden und Südosten noch einige Wolken mit etwas Regen durch. Sonst lockert es aber auf. Morgen gibt's dann wieder viel Sonne, besonders im Süden wird es mit bis zu 34 Grad richtig heiß.
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3: 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Oh mein Gott, ist euch das bewusst? Heute Abend gibt es gar kein WM-Spiel im Fernsehen. Ja nu, was tun? Keine Panik, die Tipps, die gibt's hier in knapp 11 Minuten.

0: Patrick Lindner und Wenn der Wahnsinn will. So klingt Antenne Schlager hier am Mittwochnachmittag. Und seit rund 4 Wochen läuft jetzt die Fußball-WM. Fast 30 Spieltage liegen bereits hinter uns. Heute steht nun eine kurze Pause an. Es ist der erste Tag seit Beginn der XXL-WM, an dem kein Spiel angepfiffen wird, bevor morgen dann am Donnerstag Frankreich und Marokko ins Viertelfinale starten. Julian Degler hat ein paar Tipps, was man mit dem spielfreien Tag so anfangen kann.
1: Ja, da gibt es schon ein paar Möglichkeiten. Wer zum Beispiel WM-Klebebildchen sammelt, kann diese in Ruhe sortieren und einkleben. Ich kann auch einen Tauschabend veranstalten und die Freunde einladen, die ebenfalls sammeln. Oder man trommelt ein paar Leute zusammen und trifft sich auf dem Bolzplatz und schießt die Tore einfach selbst. So kann ich die Tricks ausprobieren, die ich bei den Profis auf dem Rasen gesehen habe. Und sonst kann ich mich auf die anstehenden Spiele vorbereiten. Heißt, Getränke nachkaufen, Füße hochlegen und einfach mal wieder früh ins Bett gehen. Denn am Donnerstag, wenn Frankreich auf Marokko trifft, wird es wieder spät. Anpfiff ist um 22 Uhr deutscher Zeit.
0: Wenn zwar kein Fußball läuft, aber ich nicht auf Sport im Fernsehen verzichten möchte, dann gibt's ja aber auch ein paar Alternativen im Moment, ne?
1: Also die WM ist zurzeit nicht das einzige große Sportevent. Es werden gerade weitere spannende Wettbewerbe ausgetragen. Zum einen hat die Tour de France wieder begonnen. Wer also Lust auf Radsport hat, schaltet hier ein. Und auch für Tennisfans gibt es das passende Alternativprogramm, denn es ist Wimbledon-Saison. Da stehen am Mittwoch die Viertelfinalspiele sowohl bei den Damen als auch bei den Herren an.
0: Also zumindest zum Zeitvertreib zwischendurch ist das sicher auch ganz unterhaltsam. Und eine Möglichkeit ist ja auch, einfach das Radio aufzudrehen und eure Lieblingsschlager zu genießen, oder?

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0: Antenne Schlager ist hier. Ich wünsche euch einen schönen Mittwoch und am 30. August ist es endlich soweit.
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13: Ich bin Doc Zeitler. Die Blockade der Straße von Hormuz führt zu höheren Spritpreisen und einer höheren Inflation. Der Internationale Währungsfonds senkt deswegen erneut seine Erwartungen für Deutschland.
14: Der Trend geht abwärts. Für Deutschland rechnet der Internationale Währungsfonds nur noch mit einem Plus von 0,7% für das laufende Jahr und 1% für das nächste. Beim Blick auf die Weltwirtschaft müssen zwar auch Abstriche gemacht werden, allerdings sieht es ein bisschen rosiger aus. So erwartet der IWF ein Wachstum von 3% und im nächsten Jahr sogar 3,4%. Aus den USA, Tina Eck.
13: Die NATO-Staaten haben bei ihrem Gipfeltreffen in Ankara neue Rüstungsverträge im Umfang von mehr als 50 Milliarden US-Dollar angekündigt. Im Text der Abschlusserklärung heißt es zudem, man verpflichte sich dazu, die gemeinsamen Produktionskapazitäten auszubauen und mit der Industrie zusammenzuarbeiten, um Innovationen zu beschleunigen. Die Investitionen sollen insbesondere dazu beitragen, der langfristigen Bedrohung entgegenzutreten, die Russland für die euroatlantische Sicherheit und Stabilität darstelle. Bei einer möglichen Amoktat an einem Gymnasium in Oberbayern sind laut einer Polizeisprecherin mindestens 2 Mädchen schwer verletzt worden. Der festgenommene Täter war nach Worten des Innenministers des Bundeslandes Hermann nach ersten Erkenntnissen auch mit einer Schusswaffe bewaffnet.
15: Es gibt mehrere Verletzte. Der mutmaßliche Täter sei festgenommen worden, hieß es. Zudem deutet der Vorfall auf eine Amoklage hin. Was genau sich an der Schule zutrug, ist noch unklar, ebenso wie viele Menschen wie schwer verletzt wurden. Das werde derzeit noch abgeklärt. Zuvor hieß es, der Bereich um die Schule solle gemieden werden. Schongau ist eine Kleinstadt am Ufer des Lechs im westlichen Oberbayern mit mehr als 12.000 Einwohnern. Fabian Schaffer, Nachrichtenredaktion.
13: Das Vertrauen in die Deutsche Bahn hat in den vergangenen Jahren schwer gelitten. Der bundeseigene Konzern hat sich daher zum Ziel gesetzt, mit 3 Maßnahmenpaketen schnell für bessere Stimmung unter den Fahrgästen zu sorgen. Bahnchefin Paller und Verkehrsminister Schnieder stellten ihren Weg zu einer besseren Kundenkommunikation vor. Im Mittelpunkt dabei stehen KI-Lösungen, vor allem aber soll auf allen Kanälen künftig gleichzeitig dieselbe Information verbreitet werden.
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4: Der Nachmittag bringt heute einen Mix aus Wolken, Sonne und ein paar Regentropfen. Vor allem im Südosten Deutschlands bleibt der Himmel noch öfter grau und an den östlichen Alpen kann es auch mal länger nass werden. Ganz anders sieht es im Nordosten und besonders auch im Südwesten aus. Da gibt es deutlich mehr Sonne und es bleibt überwiegend trocken. Die Temperaturen reichen von angenehmen 19 bis 25 Grad im Nordosten bis zu sommerlichen 32 Grad im Südwesten. Heute Nacht ziehen im Norden und Südosten noch einige Wolken mit etwas Regen durch, während es sonst immer mehr aufklart. Morgen startet der Tag dann wieder freundlich, meist sonnig und im Süden wird es mit bis zu 34 Grad richtig sommerlich warm.
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4: 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Heute Abend gibt's eine Hollywood-Action-Legende im Fernsehen, die in dieser Woche 80 geworden ist. Was euch genau erwartet, hört ihr in gut 10 Minuten nach drei Schlagern am Stück.

0: Kommt gut durch den Mittwoch. Antenne Schlager ist hier gleich mit Anni Perker und Tanz auf dem Vulkan.
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0: Diese Woche ist er 80 geworden. Hollywood-Action-Legende Sylvester Stallone, Tom.
2: Ja, na und passend dazu gibt's heute einen Film, der Stallone ganz in seinem ureigenen Spezialgebiet zeigt. Jede Menge Muskeln, Pathos und Kampfgeist. In Over the Top spielt er den Trucker Lincoln Hawk, der nicht nur bei einer Armdrück-Weltmeisterschaft antritt, sondern gleichzeitig auch um das Verhältnis zu seinem Sohn kämpft. Das ist ein wunderbar wuchtiger 80er-Jahre-Film, der Familienmelodram und Männerkino mit ölverschmiertem Trucker-Stolz zusammenrührt. Dazu kommt der typische Stallone-Faktor. Ein Außenseiter, der sich mit purem Willen nochmal nach oben boxt, beziehungsweise in diesem Fall drückt. Wer Lust auf Nostalgie, Kitsch, kernige Sprüche und einen echten Bizeps-Klassiker hat, der ist hier genau richtig. Over the Top mit Sylvester Stallone. Heute 7:45 auf Kabel 1.
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0: Kommt gut durch den Mittwoch mit Antenne Schlager. Und wenn ihr am 29. August noch nichts vorhabt, dann seid auf jeden Fall dabei.
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10: Ich bin Dirk Zeitler. Kann sich die NATO auf die USA verlassen? Generalsekretär Rutte zieht nach dem Bündnisgipfel in Ankara eine klare Bilanz. Er wertet das Gipfeltreffen trotz der Attacken von US-Präsident Trump gegen Alliierte als Erfolg.
11: Es gab die erwartete Konfrontation. Der US-Präsident ging die Europäer an, weil sie angeblich nicht genug für die eigene Verteidigung tun. Und Generalsekretär Rutte, eigentlich einer der ganz großen Trump-Flüsterer, musste da sehr deutlich widersprechen. Die Ukraine kann mit Militärhilfe von 140 Milliarden Euro aus Europa für 2 Jahre rechnen. Es kam auch, was nicht erwartet wurde, Trumps Beharren auf der Einverleibung Grönlands und ein drohendes Handelsembargo gegen den furchtbaren Partner Spanien. Aus Brüssel, Dieter Ebeling.
10: Großeinsatz im oberbayerischen Schongau. An einem Gymnasium in der Stadt wurden laut Polizei mehrere Personen verletzt. Es gibt Hinweise auf eine Amoktat. Ein Tatverdächtiger wurde festgenommen.
12: Mindestens 2 Mädchen seien schwer verletzt worden, teilte eine Polizeisprecherin mit. Der festgenommene Verdächtige sei 16 Jahre alt. Die Polizei hatte zuvor mitgeteilt, dass sie mit zahlreichen Beamten am Gymnasium im Einsatz sei. Die Menschen vor Ort wurden aufgerufen, das Areal zu meiden. Für Angehörige und Eltern von Schülerinnen und Schülern wurde eine Anlaufstelle eingerichtet. Fabian Schaffer, Nachrichtenredaktion.
10: Das Vertrauen in die Deutsche Bahn hat in den vergangenen Jahren schwer gelitten. Der bundeseigene Konzern hat sich daher zum Ziel gesetzt, mit 3 Maßnahmenpaketen schnell für bessere Stimmung unter den Fahrgästen zu sorgen. Bahnchefin Paller und Bundesverkehrsminister Schnieder stellten nun ihren Weg zu einer besseren Kundenkommunikation vor. Im Mittelpunkt dabei stehen KI-Lösungen. Vor allem aber soll auf allen Kanälen künftig gleichzeitig dieselbe Information verbreitet werden. Die Blockade der Straße von Hormuz führt zu höheren Spritpreisen und einer höheren Inflation. Der Internationale Währungsfonds senkt deswegen erneut seine Erwartungen für Deutschland. Für das laufende Jahr rechnen die Experten nun mit einem Plus von 0,7%. Auch das Wachstum 2027 fällt laut Prognose niedriger aus als noch im April erwartet.
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13: Der Abend bringt heute langsam etwas Ruhe ins Wettergeschehen. Im Südosten halten sich noch dichtere Wolken und besonders an den östlichen Alpen kann es weiter etwas regnen. Sonst zeigt sich der Himmel meist freundlicher, im Südwesten bleibt es sogar häufig klar. Die Temperaturen sind noch angenehm warm. In der Nacht ziehen dann vom Norden bis in den Südosten noch einige Wolken mit einzelnen Regentropfen durch. Im Südwesten bleibt es dagegen meist trocken und klar bei noch 17 bis 11 Grad. Morgen erwartet uns dann wieder viel Sonnenschein. Nur im Osten und Nordosten sind anfangs noch Wolken und etwas Regen dabei. Dazu wird es im Süden mit bis zu 34 Grad morgen wieder richtig heiß.
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13: Wir sorgen dafür, dass dieser Sommer für euch unvergesslich wird mit dem Antenne Schlager Konzertsommer. Worauf ihr euch freuen könnt und wie ihr mitmacht, hört ihr in gut 10 Minuten. Jetzt sind aber erstmal Thomas Anders und Florian Silbereisen dran. Euch einen schönen Feierabend.

0: Maite Kelly, ein Kuss in Paris hört ihr hier bei Antenne Schlager. Euch einen schönen Mittwoch.
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Ein bisschen Spaß wollen wir doch alle haben, oder? Schönen Mittwochabend mit Antenne Schlager. Und jetzt ist es schon bald soweit. Noch 9 Tage, dann startet das Heimspiel Kult Open Air mit Andrea Berg in Asbach. Am 17. und 18. Juli rockt sie die Wir machen Druck Arena. Und am 19. Juli folgt dann das große Bergfest als Abschluss. Da drücken wir die Daumen, dass das Wetter mitspielt und es ein tolles Wochenende wird mit all ihren Hits. Und dieser, der darf natürlich dabei auch nicht fehlen. Andrea Berg ist das jetzt mit. Diese Nacht ist jede Sünde wert.

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7: Ich bin Dirk Zeitler. Kann sich die NATO auf die USA verlassen? Generalsekretär Rutte zieht nach dem Bündnisgipfel in Ankara eine klare Bilanz. Er wertet das Gipfeltreffen trotz der Attacken von US-Präsident Trump gegen Alliierte als Erfolg.
8: Es gab die erwartete Konfrontation. Der US-Präsident ging die Europäer an, weil sie angeblich nicht genug für die eigene Verteidigung tun. Und Generalsekretär Rutte, eigentlich einer der ganz großen Trump-Flüsterer, musste da sehr deutlich widersprechen. Die Ukraine kann mit Militärhilfe von 140 Milliarden Euro aus Europa für 2 Jahre rechnen. Es kam auch, was nicht erwartet wurde, Trumps Beharren auf der Einverleibung Grönlands und ein drohendes Handelsembargo gegen den furchtbaren Partner Spanien. Aus Brüssel, Dieter Ebeling.
7: Der nach einer möglichen Amoktat an einer Schule in Bayern festgenommene Täter war nach Worten von Innenminister Herrmann in der Vergangenheit in psychiatrischer Behandlung. Weitere Hintergründe und Details könne man aber noch nicht nennen. Das werde nun alles sorgfältig recherchiert. Zudem sagte Herrmann, es gebe Hinweise darauf, dass es sich bei dem Täter um einen ehemaligen Schüler handelt. Das sei aber noch nicht gesichert. An dem Gymnasium in Schöngau wurden mindestens 2 Mädchen verletzt. Die Deutsche Bahn will ihr großes Sanierungsprogramm für die wichtigen Strecken auf den Prüfstand stellen. Insgesamt sollen Kosten und Zeitabläufe nochmal kontrolliert werden, sagte Verkehrsminister Schnieder in Berlin.
9: Die Deutsche Bahn will bis Mitte der 2030er Jahre rund 40 besonders wichtige Strecken komplett sanieren. Das heißt auch längere Vollsperrungen. Im Detail entwickelt die Bahn schon jetzt für jede Strecke etwas unterschiedliche Pläne, um die Baumaßnahmen nicht in die Länge zu ziehen. Aber das Wie soll nochmal umfassend geprüft werden, so Bahnchefin Paller beim gemeinsamen Termin mit Verkehrsminister Schnieder in Berlin. Denn nicht nur die Großbaustelle Hamburg-Berlin hakte. Aktuell wird die Sanierung der vielbefahrenen Strecke Nürnberg-Regensburg diese Woche auch nicht fertig. Tine Klimach, Nachrichtenredaktion.
7: Die ukrainische Armee hat Russland erneut mit Drohnenangriffen bis tief ins Hinterland überzogen und auf die Ölindustrie des Gegners gezielt. In 2 russischen Raffinerien brachen Brände aus, wie ukrainische und russische Telegram-Kanäle berichten. Ein Brand wurde auch von einem Militärflugplatz südlich von Moskau gemeldet.
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10: Feierabend mit Wetterwechsel. Während im Südosten Deutschlands noch Wolken und einzelne Schauer unterwegs sind, beruhigt sich das Wetter von Westen her immer mehr. Vor allem im Südwesten klingt der Tag freundlich und oft sternenklar aus. Auch die Temperaturen bleiben noch mild und sommerlich. In der Nacht geht es im Norden und Südosten stellenweise mit etwas Regen weiter, sonst lockern die Wolken auf und es bleibt trocken bei Tiefstwerten zwischen 17 und 11 Grad. Der Donnerstag startet im Osten und Nordosten noch etwas trüber, aber auch da kommt im Tagesverlauf die Sonne dann zurück. Abseits davon wird es meist heiter bis sonnig und im Süden klettert das Thermometer wieder rauf auf bis zu 34 Grad.
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10: So, also normalerweise würde um diese Zeit ja schon ein WM-Spiel laufen oder gerade anfangen oder zumindest heute Abend noch auf dem Plan stehen. Heute tut es das aber nicht. Es ist WM-Pause.

0: Casanova. Das war Linda Hesse mit Kleinstadt Casanova, ihre neue Single hier bei Antenne Schlager. Und gleich sind Howard Carpendale und das Royal Philharmonic Orchestra dran mit Ruf mich an. Giovanni Zarella hat auch mitgemacht. Ja, fast 30 WM-Spieltage liegen bereits hinter uns. Heute steht jetzt eine kurze Pause an. Es ist der erste Tag seit Beginn der XXL-WM, an dem kein Spiel angepfiffen wird, bevor dann morgen, also am Donnerstag, Frankreich und Marokko ins Viertelfinale starten. Wir haben uns mal auf der Straße umgehört. Wie kommt ihr denn klar mit dem ersten spielfreien Tag nach Wochen? Was macht ihr heute statt Fußball gucken?
1: Einfach nur zu Hause genießen, mit den Katzen verbringen, mit der Freundin, was Schönes kochen und einfach mal ablassen.
2: Ich schaue gar keinen Fußball, ich habe kein Interesse, es tut mir leid. Ist mir total egal.
3: Dasselbe, wie ich mit den anderen Tagen mache, wo Fußball-WM läuft, weil ich sie mir nicht anschaue. Dann einfach nur, wenn die Sonne da ist, in der Sonne chillen und ansonsten mit Freunden rumhängen.
4: Ja, ich komme darauf gar nicht klar, auf jeden Fall. Ich brauche irgendwas zum Nachgucken auf jeden Fall.
5: Oh, ich komme erst einmal wieder pünktlich zur Schule und der Rest ist mir eigentlich vollkommen egal. Und dann hoffentlich geht es am Donnerstag positiv weiter.
0: Ja gut, also vor der WM haben wir ja auch die Abende gut rumgekriegt und ich werde heute Abend auch endlich mal wieder früh ins Bett gehen. Das wird sehr angenehm. Und morgen wird es dann ja auch gleich schon wieder spät. Frankreich gegen Marokko. Das erste Viertelfinale startet ja auch erst wieder um 22 Uhr.

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0: Durch den Mittwochabend geht's mit Michelle hier bei Antenne Schlager und gleich ist Thomas Anders dabei mit Sternenregen.
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3: Ich bin Dirk Zeitler. In der Türkei ist der NATO-Gipfel zu Ende gegangen. Kanzler Merz sieht die NATO gestärkt, trotz der massiven Kritik von US-Präsident Trump an den Verbündeten. Wir sind einen wichtigen Schritt vorangekommen auf dem Weg in die neue NATO, sagte Merz zum Abschluss des Treffens in Ankara.
4: Der große Knall ist ausgeblieben, das allein sorgt für gute Laune beim Kanzler. Merz lobt ausdrücklich den Auftritt von Trump in den Beratungen. Der habe aufmerksam zugehört und auch Äußerungen kleinerer Mitgliedstaaten mit großer Sympathie begleitet. Und Trump habe zwar kritisch Punkte angesprochen, aber auch anerkannt, dass die Europäer sich in Sachen Verteidigung mehr anstrengen. Merz würdigt auch die Rolle von NATO-Generalsekretär Rutte, dem ja immer wieder vorgeworfen wird, Trump zu sehr zu umschmeicheln. Rüttes charmante und engagierte Art habe den Erfolg erst möglich gemacht. Thomas Brock, Nachrichtenredaktion.
5: Der nach einer möglichen Amoktat an einer Schule in Bayern festgenommene Täter war nach Worten von Innenminister Herrmann in der Vergangenheit in psychiatrischer Behandlung. Weitere Hintergründe und Details könne man aber noch nicht nennen. Das werde nun alles sorgfältig recherchiert, sagte Herrmann. An dem Gymnasium in Schongau in Oberbayern wurden mindestens zwei Mädchen verletzt. Die Zahl der jährlichen Krebsdiagnosen weltweit wird sich nach Angaben der Weltgesundheitsorganisation deutlich erhöhen. 2050 sei mit 35 Millionen neuen Krebspatienten pro Jahr zu rechnen, im Vergleich zu 20,6 Millionen 2024. Das teilte die WHO in ihrem neuen Krebsreport mit.
6: Alkohol, Rauchen, Bewegungsarmut und Übergewicht, das sind und bleiben laut WHO die Killerfaktoren. Gerade die steigende Zahl übergewichtiger Menschen macht den Experten große Sorgen. Darüber hinaus kritisiert der Report die weltweit immensen Unterschiede bei Vorsorge und Behandlung. In vielen Ländern könnten Patienten und Patientinnen nicht auf eine adäquate Therapie hoffen. Ein weiterer Aspekt ist, dass die Krebsdiagnose für die Betroffenen aufgrund von Arbeitslosigkeit und hoher Kosten oftmals den finanziellen Ruin bedeutet. Aus Wien, Matthias Röder.
5: Zum Sport. Alexander Zverev steht zum ersten Mal im Halbfinale von Wimbledon. Einen Monat nach seinem French Open-Triumph in Paris besiegte der 29-Jährige im Viertelfinale von London seinen Angstgegner Taylor Fritz. Überraschend glatt in drei Sätzen. Zum Wetter. Die aktuelle Vorhersage des Deutschen Wetterdienstes. Heute Abend vom Nordwesten und Westen Deutschlands bis in den Südosten Bayerns wolkig und weitgehend trocken, sonst gering bewölkt oder wolkenlos. Tiefstwerte 17 bis 11 Grad. Morgen von der Nordsee bis zu den Mittelgebirgen bewölkt, aber meist trocken. Im Nordosten und Südwesten wieder viel Sonne bei 20 bis 33 Grad.
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2: Ich bin Dirk Zeitler. In der türkischen Hauptstadt Ankara ist der NATO-Gipfel zu Ende gegangen. Im Mittelpunkt stand wieder einmal der US-Präsident und Trump zog zum Abschluss eine überraschend positive Bilanz.
3: Trump hatte in Ankara ausgesprochen schlechte Laune, das änderte sich erst am Ende. Es habe Liebe in der Luft gelegen, bemerkte Trump, und es sei ein von Einigkeit bestimmter Gipfel gewesen. Schwerpunkt war der Iran, das Land sei erledigt, die Waffenruhe wohl vorbei, die iranische Führung Abschaum. Solche Kraftausdrücke ist man von Trump gewohnt, insgesamt aber schraubte er die Temperatur in der Eskalation wieder etwas herunter, wohl auch den Märkten zuliebe. Nach Hause fliegt Trump nicht in seinem neuen Flugzeug aus Katar, aus Sicherheitsbedenken. Aus den USA, Tina Eck.
2: Bei seiner mutmaßlichen Amoktat an einem Gymnasium in Oberbayern hat der 16-jährige Tatverdächtige nach Worten von Bundesinnenminister Dobrindt einen Schuss abgegeben. Dann habe die Waffe versagt. Der Täter habe sich dem Gymnasium mit einer Schusswaffe genähert, habe einen Schuss abgegeben, der niemand verletzt habe, sagte Dobrindt am Abend in Schongau. Dann habe der Täter Messer gezogen. Lehrkräfte und Polizisten hätten ihn wenig später überwältigt und gestoppt. Zwei 13-jährige Mädchen wurden auf dem Schulgelände schwer verletzt.
4: Die Deutsche Bahn will bis Mitte der 2030er Jahre rund 40 besonders wichtige Strecken komplett sanieren. Das heißt auch längere Vollsperrungen. Im Detail entwickelt die Bahn schon jetzt für jede Strecke etwas unterschiedliche Pläne, um die Baumaßnahmen nicht in die Länge zu ziehen. Aber das Wie soll nochmal umfassend geprüft werden, so Bahnchefin Paller beim gemeinsamen Termin mit Verkehrsminister Schnieder in Berlin. Denn nicht nur die Großbaustelle Hamburg-Berlin hakte. Aktuell wird die Sanierung der vielbefahrenen Strecke Nürnberg-Regensburg diese Woche auch nicht fertig. Tine Klimach, Nachrichtenredaktion.
2: Die Deutsche Bahn will ihr großes Sanierungsprogramm für die wichtigsten Strecken auf den Prüfstand stellen. Insgesamt sollen Kosten und Zeitabläufe nochmal kontrolliert werden, sagte Verkehrsminister Schnieder. Zum Sport. Alexander Zverev steht zum ersten Mal im Halbfinale von Wimbledon. Einen Monat nach seinem French Open-Triumph in Paris besiegte der 29-Jährige im Viertelfinale von London seinen Angstgegner Taylor Fritz überraschend glatt in 3 Sätzen. Zum Wetter. Die aktuelle Vorhersage des Deutschen Wetterdienstes. Heute Abend vom Nordwesten und Westen Deutschlands bis in den Südosten Bayerns wolkig und weitgehend trocken, sonst gering bewölkt oder wolkenlos. Tiefstwerte 17 bis 11 Grad. Morgen von der Nordsee bis zu den Mittelgebirgen bewölkt, aber meist trocken. Im Nordosten und Südwesten wieder viel Sonne bei 20 bis 33 Grad.
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3: Ich bin David Riemer. In der Türkei ist der NATO-Gipfel zu Ende gegangen. Kanzler Merz sieht die NATO gestärkt, trotz der massiven Kritik von US-Präsident Trump an Verbündeten. Wir sind einen wichtigen Schritt vorangekommen auf dem Weg in die neue NATO, sagte Merz zum Abschluss des Treffens in Ankara.
4: Der große Knall ist ausgeblieben, das allein sorgt für gute Laune beim Kanzler. Merz lobt ausdrücklich den Auftritt von Trump in den Beratungen. Der habe aufmerksam zugehört und auch Äußerungen kleinerer Mitgliedstaaten mit großer Sympathie begleitet. Und Trump habe zwar kritische Punkte angesprochen, aber auch anerkannt, dass die Europäer sich in Sachen Verteidigung mehr anstrengen. Merz würdigt auch die Rolle von NATO-Generalsekretär Rutte, dem ja immer wieder vorgeworfen wird, Trump zu sehr zu umschmeicheln. Rüttes charmante und engagierte Art habe den Erfolg erst möglich gemacht. Aus Berlin, Thomas Brockt.
3: Bei einer mutmaßlichen Amoktat an einem Gymnasium im oberbayerischen Schongau hat ein 16-Jähriger 2 Mädchen schwer verletzt. Sie schweben aber nicht mehr in Lebensgefahr. Die Ermittlungen laufen.
5: Der Jugendliche war nach Angaben von Bundesinnenminister Dobrindt ein ehemaliger Schüler des Gymnasiums. Er war demnach mit einer Schusswaffe bewaffnet, doch die versagte nach einem Schuss ins Leere. Daraufhin zückte der Teenager ein Messer und griff die Mädchen an. Sie waren wohl zufällige Opfer. Das Tatmotiv ist noch unklar. Der Tatverdächtige war den Behörden zufolge in psychiatrischer Behandlung. Er sitzt jetzt in Untersuchungshaft. Aus München, Joshua Heise.
3: Während Kreml-Chef Putin die Treibstoffkrise in Russland als vorübergehend einstuft, hat die Regierung in Moskau den Export von Diesel gestoppt und mit der Einfuhr von Kraftstoffen begonnen. Das teilte Russlands Vizeregierungschef Novak auf einer von Putin einberufenen Sitzung zur Lage im Energiesektor mit. Vor russischen Tankstellen stehen Autofahrer teils in kilometerlangen Schlangen, um Sprit zu ergattern. Hintergrund ist, dass die Ukraine zuletzt zahlreiche Ölverarbeitungsanlagen mit Drohnenangriffen außer Betrieb gesetzt hat. Zum Tennis. Alexander Zverev steht zum ersten Mal im Halbfinale von Wimbledon. Einen Monat nach seinem French Open-Triumph in Paris besiegte der 29-Jährige im Viertelfinale von London seinen Angstgegner Taylor Fritz überraschend glatt in 3 Sätzen. Damit beendete Deutschlands bester Tennisspieler nach 7 Niederlagen am Stück die Negativserie gegen den Amerikaner. Zum Wetter die aktuelle Vorhersage des Deutschen Wetterdienstes. In der Nacht im Westen und Nordwesten sowie Richtung Alpen, später auch in Norddeutschland bewölkt, aber weitgehend trocken. Im Nordosten sowie im Süden und Südwesten meist klar. Tiefstwerte 17 bis 11 Grad. Tagsüber von der Nordsee bis zu den Mittelgebirgen bewölkt, aber meist trocken. Im Nordosten und in der Südwesthälfte sehr sonnig, Höchstwerte 20 bis 33 Grad.
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1: Ich bin David Riemer. In der türkischen Hauptstadt Ankara ist der NATO-Gipfel zu Ende gegangen. Im Mittelpunkt stand wieder einmal der US-Präsident. Und Donald Trump zog zum Abschluss eine überraschend positive Bilanz.
2: Trump hatte in Ankara ausgesprochen schlechte Laune. Das änderte sich erst am Ende. Es habe Liebe in der Luft gelegen, bemerkte Trump. Und es sei ein von Einigkeit bestimmter Gipfel gewesen. Schwerpunkt war der Iran. Das Land sei erledigt, die Waffenruhe wohl vorbei, die iranische Führung Abschaum. Solche Kraftausdrücke ist man von Trump gewohnt. Insgesamt aber schraubte er die Temperatur in der Eskalation wieder etwas herunter, wohl auch den Märkten zuliebe. Nach Hause fliegt Trump nicht in seinem neuen Flugzeug aus Katar, aus Sicherheitsbedenken. Aus den USA, Tina Eck.
1: Die Deutsche Bahn will ihr großes Sanierungsprogramm für die wichtigsten Strecken auf den Prüfstand stellen. Hintergrund sind die Verzögerungen bei der Baustelle Nürnberg-Regensburg. Insgesamt sollten Kosten und Zeitabläufe nochmal kontrolliert werden, sagte Verkehrsminister Schnieder in Berlin.
3: Die Deutsche Bahn will bis Mitte der 2030er Jahre rund 40 besonders wichtige Strecken komplett sanieren. Das heißt auch längere Vollsperrungen. Im Detail entwickelt die Bahn schon jetzt für jede Strecke etwas unterschiedliche Pläne, um die Baumaßnahmen nicht in die Länge zu ziehen. Aber das Wie soll nochmal umfassend geprüft werden, so Bahnchefin Paller beim gemeinsamen Termin mit Verkehrsminister Schnieder in Berlin. Denn nicht nur die Großbaustelle Hamburg-Berlin hakte. Aktuell wird die Sanierung der vielbefahrenen Strecke Nürnberg-Regensburg diese Woche auch nicht fertig. Aus Berlin, Tine Klimach.
1: Neue Anträge für die staatliche Heizungsförderung können ab Mitternacht vorerst nicht mehr gestellt werden. Grund ist eine technische Umstellung bei der staatlichen Förderbank KfW und dem Bundesamt BAFA. Sie dauert etwa anderthalb Wochen. Ab dem 21. Juli gelten dann die neuen Förderbedingungen. Künftig gibt es für klimafreundliche Heizungen weniger Zuschuss vom Staat. An einem Gymnasium im oberbayerischen Schongau hat sich eine mutmaßliche Amoktat ereignet. Dabei habe der 16-jährige Tatverdächtige nach Worten von Bundesinnenminister Dobrindt einen Schuss abgegeben, dann habe die Waffe versagt. Anschließend habe der Täter ein Messer gezogen. Lehrkräfte und Polizei hätten den Täter wenig später überwältigt und gestoppt. Zwei 13-jährige Mädchen wurden schwer verletzt, sie schweben nicht in Lebensgefahr. Zum Wetter die aktuelle Vorhersage des Deutschen Wetterdienstes. In der Nacht im Westen und Nordwesten sowie Richtung Alpen, später auch in Norddeutschland bewölkt, aber weitgehend trocken. Im Nordosten sowie im Süden und Südwesten meist klar. Tiefstwerte 17 bis 11 Grad. Am Tag von der Nordsee bis zu den Mittelgebirgen bewölkt, aber überwiegend trocken. Im Nordosten und in der Südwesthälfte sehr sonnig, bei Höchstwerten von 20 bis 33 Grad.
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4: Ich bin David Riemer. In der türkischen Hauptstadt Ankara ist der NATO-Gipfel zu Ende gegangen. Dabei wurden unter anderem neue Rüstungsverträge im Umfang von mehr als 43 Milliarden Euro angekündigt. NATO-Generalsekretär Rutte wertete den Gipfel trotz der Attacken von US-Präsident Trump gegen Alliierte als Erfolg. Das Bündnis sei stärker als je zuvor. Auch Bundeskanzler Merz lobte das Treffen in seiner Abschlusspressekonferenz.
5: Wir tun alle mehr und noch einmal, wir tun es nicht zum Gefallen einzelner Mitgliedstaaten der NATO, sondern wir tun es aus unserem eigenen Interesse. Und vielleicht kann man es etwas salopper ausdrücken, die Trittbrettfahrerei der Europäer ist jetzt halt zu Ende.
4: Bundeskanzler Merz. Während Kreml-Chef Putin die Treibstoffkrise in Russland als vorübergehend einstuft, hat die Regierung in Moskau den Export von Diesel gestoppt und mit der Einfuhr von Kraftstoffen begonnen. Vor russischen Tankstellen stehen Autofahrer teils in kilometerlangen Schlangen, um Sprit zu ergattern. Hintergrund ist, dass die Ukraine zuletzt zahlreiche Ölverarbeitungsanlagen mit Drohnenangriffen außer Betrieb gesetzt hat. Die Zahl der jährlichen Krebsdiagnosen weltweit wird sich nach Angaben der Weltgesundheitsorganisation deutlich erhöhen. 2050 sei mit 35 Millionen neuen Krebspatienten pro Jahr zu rechnen, im Vergleich zu rund 21 Millionen im Jahr 2024. Das teilte die WHO in ihrem neuen Krebsreport mit.
6: Alkohol, Rauchen, Bewegungsarmut und Übergewicht, das sind und bleiben laut WHO die Killerfaktoren. Gerade die steigende Zahl übergewichtiger Menschen macht den Experten große Sorgen. Darüber hinaus kritisiert der Report die weltweit immensen Unterschiede bei Vorsorge und Behandlung. In vielen Ländern könnten Patienten und Patientinnen nicht auf eine adäquate Therapie hoffen. Ein weiterer Aspekt ist, dass die Krebsdiagnose für die Betroffenen aufgrund von Arbeitslosigkeit und hoher Kosten oftmals den finanziellen Ruin bedeutet. Aus Wien, Matthias Röder.
4: An einem Gymnasium im oberbayerischen Schongau hat sich eine mutmaßliche Amoktat ereignet. Dabei habe der 16-jährige Tatverdächtige nach Worten von Bundesinnenminister Dobrindt einen Schuss abgegeben. Dann habe die Waffe versagt. Anschließend habe der Täter ein Messer gezogen. Lehrkräfte und Polizei hätten den Tatverdächtigen wenig später überwältigt und gestoppt. Zwei 13-jährige Mädchen wurden schwer verletzt, die schweben allerdings nicht in Lebensgefahr. Zum Wetter die aktuelle Vorhersage des Deutschen Wetterdienstes. In der Nacht im Westen und Nordwesten sowie Richtung Alpen, später auch in Norddeutschland bewölkt, aber weitgehend trocken. Im Nordosten sowie im Süden und Südwesten meist klar. Tiefstwerte 17 bis 11 Grad. Am Tag von der Nordsee bis zu den Mittelgebirgen bewölkt, aber überwiegend trocken. Im Nordosten und in der Südwesthälfte sehr sonnig bei Höchstwerten von 20 bis 33 Grad.
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2: Ich bin David Riemer. Das US-Militär hat nach eigenen Angaben eine neue Welle von Angriffen gegen den Iran gestartet. Ziel sei es, Teherans Fähigkeit einzuschränken, den Schiffsverkehr in der Straße von Hormuz zu beeinträchtigen. Bereits am Vortag hatte das US-Militär Ziele in der Islamischen Republik angegriffen. Der Iran kündigte daraufhin eine Reaktion an. Trotz der neuen Angriffe hält US-Präsident Trump daran fest, dass der Konflikt bald wieder beigelegt werden könne. In der Türkei ist der NATO-Gipfel zu Ende gegangen. Kanzler Merz sieht die NATO gestärkt, trotz der massiven Kritik von US-Präsident Trump an Verbündeten. Wir sind einen wichtigen Schritt vorangekommen auf dem Weg in die neue NATO, sagte Merz zum Abschluss des Treffens in Ankara.
3: Der große Knall ist ausgeblieben, das allein sorgt für gute Laune beim Kanzler. Merz lobt ausdrücklich den Auftritt von Trump in den Beratungen. Der habe aufmerksam zugehört und auch Äußerungen kleinerer Mitgliedstaaten mit großer Sympathie begleitet. Und Trump habe zwar kritische Punkte angesprochen, aber auch anerkannt, dass die Europäer sich in Sachen Verteidigung mehr anstrengen. Merz würdigt auch die Rolle von NATO-Generalsekretär Rutte, dem ja immer wieder vorgeworfen wird, Trump zu sehr zu umschmeicheln. Rüttes charmante und engagierte Art habe den Erfolg erst möglich gemacht. Aus Berlin, Thomas Brockt.
2: Weniger Bürokratie. Lange waren die Anträge auf Kindergeld und Elterngeld mit einem Wust an Formularen verbunden. Das soll einfacher werden. Das Kindergeld soll künftig ohne Antrag ausgezahlt werden. Das will der Bundestag heute beschließen.
4: Mit dem neuen Gesetzesentwurf soll die Kindergeldbeantragung nach der Geburt mehr oder weniger automatisch ablaufen. Das Kind müsste von den Eltern dann nur noch beim Standesamt angemeldet werden. Oft übernimmt das aber auch schon das Krankenhaus für sie. Bei Eltern, die schon ein Kind haben, würde dann ab März 2027 bei jedem weiteren Kind das Kindergeld auf das bisherige Konto überwiesen werden. Für Personen, die zum ersten Mal Eltern werden, würde das System erst ab November 2027 greifen. Aber auch da, solange eine IBAN vorliegt, soll das Kindergeld automatisch kommen. Aus Berlin, Jonas Mikulajczak.
2: Zum Tennis. Alexander Zverev steht zum ersten Mal im Halbfinale von Wimbledon. Einen Monat nach seinem French Open-Triumph in Paris besiegte der 29-Jährige im Viertelfinale von London seinen Angstgegner Taylor Fritz überraschend glatt in 3 Sätzen. Damit beendete Deutschlands bester Tennisspieler nach 7 Niederlagen am Stück die Negativserie gegen den Amerikaner. Zum Wetter die aktuelle Vorhersage des Deutschen Wetterdienstes. In der restlichen Nacht im Westen und Nordwesten sowie Richtung Alpen, später auch in Norddeutschland bewölkt, aber weitgehend trocken. Im Nordosten sowie im Süden und Südwesten meist klar. Tiefstwerte 17 bis 11 Grad. Tagsüber von der Nordsee bis zu den Mittelgebirgen bewölkt, aber überwiegend trocken. Im Nordosten und in der Südwesthälfte sehr sonnig bei Höchstwerten von 20 bis 33 Grad.
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0: 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Es ist 2 Uhr. 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
2: Ich bin David Riemer. Das US-Militär hat nach eigenen Angaben eine neue Welle von Angriffen gegen den Iran gestartet. Ziel sei es, Teherans Fähigkeit einzuschränken, den Schiffsverkehr in der Straße von Hormuz zu beeinträchtigen. Bereits am Vortag hatte das US-Militär Ziele in der Islamischen Republik angegriffen.
3: Beim NATO-Gipfel hatte Präsident Trump den Iran heftig beschimpft. Das Land sei erledigt, die Waffenruhe vorbei, die iranische Führung Abschaum. Die neue Angriffswelle kommt daher nicht unerwartet. Man habe den Iran hart getroffen, sagte Trump. Man könne noch viel härter zuschlagen. Verschiedene Golf-Anrainerstaaten meldeten feindlichen Beschuss. Der Iran hatte mit entschlossenen Gegenmaßnahmen gedroht. Die Eskalation hat die Märkte erzittern und den Ölpreis wieder steigen lassen. Trump behauptet trotzdem, dass der Konflikt zeitnah beigelegt werden könne. Aus den USA, Tina Eck.
2: Es soll ein echter Servicegewinn für hunderttausende Eltern werden, das verspricht die Bundesregierung. In mehreren Stufen soll das Kindergeld künftig